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2: The Bowser mit Magnetic.

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Temper City mit

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0: Guten Morgen, ihr Lieben, wir haben 5 vor 8.
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0: Auch heute wird es wieder bunt in Aachen, Sören Sirk. Okay, aus irgendeinem Grund hören wir dich nicht, dein Mikro ist aber an, das verstehe ich jetzt gerade noch nicht. Ich würde sagen, wir klären das mal kurz und gehen einfach so in die Nachrichten.
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2: In Aachen zieht heute wieder die CSD-Demo durch die Innenstadt. Los geht es um 13.30 Uhr am Hauptbahnhof. Von dort läuft der Zug unter anderem über den Grabenring und die Großkölnstraße Richtung Markt und Katschhof. Dort soll die Demo gegen 14:30 dann ankommen. Anschließend geht der CSD mit weiteren Programmen und Veranstaltungen weiter. Die genaue Strecke von der Demo kann sich kurzfristig noch ändern. NRW-Innenminister Herbert Reul verteidigt Friedrich Merz gegen Kritik an seinem späten Besuch im Waldbrandgebiet bei Hürtgenwald. Reul sagt, die Diskussion darüber, welcher Politiker wann vor Ort war, helfe den Einsatzkräften nicht weiter. Merz war erst nach dem Ende der Löscharbeiten gekommen. Nach eigenen Angaben hatte ihn der Dürener Landrat zuvor gebeten, während des Einsatzes noch nicht anzureisen. Nach der schweren Sturzflut im Himalaya ist die Zahl der Toten weiter gestiegen. In Nepal und China wurden zusammen mehr als 620 Todesopfer geborgen. Gleichzeitig werden in beiden Ländern noch über 2500 Menschen vermisst, darunter auch ausländische Touristen. Weitere Regenfälle könnten die Rettungsarbeiten zusätzlich erschweren. Bundesumweltminister Carsten Schneider hält an seinem Plan fest, Klimaanpassung stärker im Grundgesetz zu verankern. Dadurch könnte der Bund Länder und Kommunen leichter bei Maßnahmen gegen Hitze und andere Folgen des Klimawandels unterstützen. Die Union lehnt eine solche Grundgesetzesänderung bislang ab. NRW fordert vom Bund mehr Unterstützung für Schiffe, die auch bei sehr niedrigem Rheinpegel noch fahren können. Hintergrund ist das extreme Niedrigwasser in diesem Sommer, das die Binnenschifffahrt stark eingeschränkt hat. Speziell angepasste Schiffe können auch dann noch deutlich mehr Ladung transportieren als normale Frachter. Nach dem Milliardenvergleich des Facebook-Konzerns Meta in den USA erwartet Familienministerin Karin Prien auch Folgen für Europa. Sie fordert einheitliche Altersgrenzen für soziale Medien und strengere Vorgaben für Plattformen wie Facebook und Instagram. Die Anbieter müssten aus ihrer Sicht stärker dafür sorgen, dass Kinder nicht mit süchtig machenden oder schädlichen Inhalten in Kontakt kommen. Von der EU-Kommission wird im September ein neuer Vorschlag zur Regulierung erwartet. In Belgien gilt ab September für schnellere E-Scooter eine Helmpflicht. Wer mit einem Modell unterwegs ist, das mehr als 20 Kilometer pro Stunde schafft, muss dann einen Fahrrad- oder Motorradhelm tragen. Hintergrund sind deutlich mehr Unfälle mit Elektrorollern. 2025 kamen dabei in Belgien 13 Menschen ums Leben. Besonders häufig wurden dabei Kopfverletzungen festgestellt. Und heute wird in Heinsberg wieder Mallorca gefeiert. Ab 14 Uhr stehen am Hallenbad unter anderem wieder Mickey Krause, Oli P., Le Schouk und weitere Acts auf der Bühne. Die Veranstaltung läuft in diesem Jahr erstmals nur bis 22 Uhr. Im kommenden Jahr legt das Mallorca Open Air dann eine kreative Pause ein und soll anschließend mit einem überarbeiteten Konzept zurückkommen.
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0: Ja, bei euch in Würsel und Gangelt haben wir schon angenehme 17 Grad, höchstens 25 sind heute drin und wir bekommen dazu einen wunderschönen Samstagmorgen. Ja, also toller Sonnenaufgang und bis zum Nachmittag bleibt es auch freundlich und trocken. Dann kommen leider aber auch immer mehr Wolken rein und die können auch wieder Schauer mitbringen und stellenweise kann es heute auch ziemlich windig werden, haltet euch also fest. Morgen läuft es dann genau umgekehrt, wir starten erstmal mit Wolken und Regen, später wird es dann wieder freundlicher und es wird ungefähr so warm wie heute. Aktuell noch keine Meldungen von den Straßen. Gute Fahrt.
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0: Natürlich immer zuerst auf 100,5 das Hitradio. Auch da habe ich gerade noch nichts für euch. Wenn ihr aber was melden wollt, dann schreibt mir gerne eine WhatsApp an die 01578 212 1005. Oder ihr schaut in unsere App rein. Da könnt ihr Blitzer inzwischen auch melden. Ganz einfach runterladen über den App Store.
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0: Tag, moin und hallo. Grüß euch zu diesem wunderschönen Samstagmorgen. Was ein geiler Sonnenaufgang da draußen, oder? Da bekommen wir direkt gute Laune und das ist auch so ein bisschen, ne, unser Vorteil als Samstagsfrühaufsteher. Die anderen bekommen das nicht zu sehen. Wir genießen auf jeden Fall jetzt das letzte Wochenende, bevor die Schule wieder losgeht. Da müssen wir heute und morgen nochmal so richtig Kraft tanken, damit wir die Kids am Mittwochmorgen dann auch wieder aus dem Bett bekommen. Mein Name ist Max Schlosser.

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0: Hallo 9,5 Revier, da starten wir doch gut in den Tag. Leonie Stay war das für euch. Auf der Welt ist gerade ganz schön viel los, ne? Auch immer wieder viele Sachen, die wir gar nicht so richtig hören wollen. Dagegen tun wir aber jetzt was. Einmal die Woche suchen wir nämlich
1: die gute Nachricht der Woche.
2: Und genau das könnte uns offenbar richtig gut tun. Eine große Studie zur 4-Tage-Woche zeigt, wer weniger arbeitet, ist deutlich seltener ausgebrannt, schläft besser und ist zufriedener mit dem Job. Und das Überraschende: die Produktivität, die ist dabei nicht eingebrochen. Viele Unternehmen haben vorher einfach Meetings gekürzt, unnötige Aufgaben gestrichen und die Arbeit besser organisiert. Vielleicht brauchen wir nicht immer mehr Zeit für die Arbeit, sondern manchmal einfach weniger Arbeit in unserer Zeit. Und an alle Chefs, die jetzt gerade zuhören, wir wollen das nun mal gerade ganz unverbindlich erwähnen.
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0: Guten Morgen, ihr Lieben, ihr hört 100,5 das Hitradio. Alex Warren macht uns gleich wach. Fever Dream, aber ich hoffe, ihr habt gut geträumt letzte Nacht.
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0: Hallo 100,5 Revier, wir haben jetzt 8:55.
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6: Mit Sören Sierk. In Aachen zieht heute wieder die CSD-Demo durch die Innenstadt. Los geht es um 13:30 am Hauptbahnhof. Von dort läuft der Zug unter anderem über den Grabenring und die Großkölnstraße Richtung Markt und Katschhof. Dort soll die Demo dann gegen 14:30 ankommen. NRW-Innenminister Herbert Reul verteidigt Friedrich Merz gegen Kritik an seinem späten Besuch im Waldbrandgebiet bei Hürtgenwald. Reul sagt, die Diskussion darüber, welcher Politiker wann vor Ort war, helfe den Einsatzkräften nicht weiter. Merz war erst nach dem Ende der Löscharbeiten gekommen. Bundesumweltminister Carsten Schneider hält an seinem Plan fest, Klimaanpassung stärker im Grundgesetz zu verankern. Dadurch könnte der Bund, Länder und Kommunen leichter bei Maßnahmen gegen Hitze und andere Folgen des Klimawandels unterstützen. Und heute wird in Heinsberg wieder Mallorca gefeiert. Beim Mallorca Open Air im Hallenbad stehen heute Nachmittag ab 2 Uhr unter anderem Mickey Krause, Oli P., Le Schouk und weitere Acts auf der Bühne. Im kommenden Jahr legt das Mallorca Open Air dann eine kreative Pause ein.
0: Bei euch in Kreuzau haben wir gerade angenehme 17 Grad, genauso in Wassenberg und höchstens 25 sind heute drin. Das lässt sich doch aushalten. Außerdem starten wir erstmal in einen wunderschönen Samstagmorgen. Bis zum Nachmittag bleibt es nämlich freundlich und trocken. Später kommen dann aber immer mehr Wolken rein und die bringen auch Schauer mit und stellenweise kann es echt windig werden. Morgen läuft es dann genau umgekehrt. Wir starten erstmal mit Wolken und Regen, später wird es dann freundlicher und ungefähr genauso warm wie heute. Ungefähr genauso warm ist auch eine wunderschöne Formulierung, stelle ich gerade fest. Naja, wir gucken auf den Verkehr, das geht aber recht flott. Da ist nämlich bis jetzt noch nichts. Allen eine gute Fahrt.
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0: Und die gibt's natürlich immer zuerst auf 100,5 das Hitradio. Auch die Liste ist gerade noch leer. Wenn ihr aber was seht, könnt ihr gerne alle Blitzer melden über die 100,5 App. Oder ihr schreibt mir eine WhatsApp an die 01578 212 1005.
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0: Mit Max Schlösser, wunderschönen guten Morgen. Schön, dass ihr dabei seid. Startet gut ins Wochenende. Jetzt Alex Warren, Fever Dream für euch.

Hey, Where's My Husband auf 100,5 das Hitradio. Schön, dass ihr mit dabei seid an diesem Samstagmorgen. Wir genießen das letzte Ferienwochenende zusammen, ne? Die Kids freuen sich oder sind mega aufgeregt, aber auf jeden Fall haben sie nächste Woche erstmal eine kurze Schulwoche, das ist schon mal gut. Aber wir merken auch langsam, es geht wieder los, ne? Schreibhefte kaufen, wieder früher ins Bett gehen, um sich so langsam ans Aufstehen zu gewöhnen und natürlich das verschimmelte Pausenbrot aus dem Ranzen holen. Wir starten rein ins letzte Wochenende vor den Ferien und vor dem Ende der Ferien und gönnen uns nochmal eine Runde Ruhe. Fastboy chillt mit Beautiful Life. Schönen Samstag euch.

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0: Hallo ihr Lieben, jetzt gibt's die Nachrichten um 5 vor 9.
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0: Mögliche Probleme, die soziale Medien bei Kindern auslösen können, die sind für den Facebook-Konzern Meta in den USA jetzt so richtig teuer geworden, Sören Sirk.
2: Ja, und auch in Europa gibt es darum immer wieder Diskussionen, die sollen jetzt auch nochmal konkreter werden.
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2: Nach dem Milliardenvergleich mit Meta in den USA wächst auch in Deutschland der Druck auf Facebook und Instagram. Familienministerin Karin Prien will prüfen, welche der dort vereinbarten Schutzmaßnahmen auch in der EU übernommen werden können. Sie fordert unter anderem klare Altersgrenzen und strengere Vorgaben für Plattformen, damit Kinder und Jugendliche besser vor schädlichen Inhalten geschützt werden. Von der EU-Kommission wird dazu im September ein neuer Vorschlag erwartet. Beim CSD in Aachen sollen auch Menschen mit Mobilitätseinschränkungen möglichst problemlos an der Demo teilnehmen können. Dafür stehen Rikschas bereit, die Teilnehmende vom Hauptbahnhof bis zum Katschhof mitnehmen. Treffpunkt dafür ist schon 13 Uhr vor dem Hauptbahnhof. Wer das Angebot nutzen möchte, soll sich vorher beim Veranstalter melden. Der niedrige Rheinpegel macht der Wirtschaft weiter Probleme. Weil viele Schiffe bei Niedrigwasser weniger laden können, braucht es mehr Fahrten und Lieferketten geraten unter Druck. NRW setzt deshalb stärker auf speziell gebaute Niedrigwasserschiffe und fordert dafür mehr Tempo und Geld vom Bund. Ein solcher Frachter kann selbst bei extrem niedrigen Pegeln noch rund 500 Tonnen Ladung transportieren. In NRW werden deutlich mehr Mädchen und Frauen wegen Essstörungen behandelt. Besonders im Krankenhaus ist die Zahl gestiegen. Auch ambulant werden mehr Betroffene behandelt. Besonders stark ist der Anstieg bei Frauen zwischen 20 und 29 Jahren. Bei Männern bleiben die Fallzahlen dagegen weitgehend stabil. Das Trinkwasser rund um das Hohe Venn ist trotz des Brandes weiter unbedenklich. Aktuelle Proben erfüllen laut Wasserversorger SWDE alle geltenden Gesundheitswerte. Weil mögliche Schadstoffe aber erst später über den Boden ins Wasser gelangen könnten, wird weiter regelmäßig kontrolliert. Falls sich dabei etwas verändert, soll die Wasseraufbereitung entsprechend angepasst werden. Und in Aachen und Eschweiler kommen die Haltestellenansagen in einigen Bussen gerade von Kindern. Dahinter steckt die gemeinsame Aktion The Voice of Asiak vom Busunternehmen und uns, 100,5 das Hitradio. Insgesamt 67 Haltestellen werden von Schulklassen eingesprochen. Damit soll darauf aufmerksam gemacht werden, dass Kinder im Straßenverkehr besonders leicht übersehen werden. Die Ansagen laufen noch bis Ende Oktober.
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0: Merkstein und Wallenrad gerade bei angenehmen 18 Grad, höchstens 25 sind heute drin. Und wir starten auch erstmal mit einem schönen Morgen hier am Samstag. Ne? Bis zum Nachmittag bleibt es auch freundlich und trocken. Dann kommen aber immer mehr Wolken rein und die können auch Schauer mitbringen. Stellenweise kann es auch richtig windig werden heute, also haltet euch gut fest. Morgen läuft es dann genau umgekehrt. Wir starten erstmal mit Wolken und Regen, später wird es dann wieder freundlicher und es wird ungefähr so warm wie heute. Keine Meldungen von den Straßen. Kommt gut an euer Ziel.
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0: Gibt's natürlich immer zuerst auf 100,5 das Hitradio. Auch da ist meine Liste noch leer. Wenn ihr aber was gesehen habt, meldet euch gerne bei mir. Ihr könnt mich entweder anrufen an der 100,5 Hotline unter 0180 501 0055 oder ihr tragt einfach den neuesten Blitzer in die 100,5 App ein. Dankeschön.
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0: Grüß euch, ihr Lieben. Wir starten gemeinsam in den Samstag und in das letzte Wochenende, bevor die Ferien verende sind, ne? Wir gönnen uns jetzt noch mal so ein bisschen Ruhe, bevor uns dann ab Mittwoch der Alltag wieder einholt. Und vielleicht gönnen wir uns nicht nur Ruhe, sondern auch was Nettes für uns selbst, ne? Für unsere Seele. Ein geiler Eisbecher, ein neues Paar Schuhe oder einfach das Game zum Zocken, was schon seit Wochen auf unserer Einkaufsliste liegt. Bis zu 2000 Euro geben wir jedes Jahr für Geschenke an uns selber aus. Und wir haben euch gleich mal gefragt, was besorgt ihr euch da eigentlich so? Die Auflösung gibt's gleich. Mein Name ist Max Schlösser. Jetzt gibt's Bibi Rexha für euch, New Religion. Danach noch Coldplay und J-Lo.

0: Ihr habt alles richtig gemacht. Hört 100,5 das Hitradio am Samstagmorgen mit J-Lo. Save me tonight. Grüß euch. Manchmal müssen wir uns auch einfach mal selbst was gönnen, oder? Gefühlt kommt das eh viel zu kurz. Laut einer neuen Umfrage allerdings nicht. Demnach geben wir nämlich angeblich 2000 Euro im Jahr für kleine Geschenke an uns selber aus. Aber ist das wirklich so? 100,5 Reporterin Laura Korner hackt nach.
1: Ich gehe gerne so in Restaurants, einmal was essen und ich merke schon, das ist echt sehr teuer geworden in den letzten Jahren. Aber trotzdem will man sich das irgendwie trotzdem noch so gönnen, weil ich finde, das gibt so ein bisschen Lebensqualität.
2: Was hast du dir denn zuletzt gegönnt?
3: Was ich mir zuletzt gegönnt habe, ist eine Folie, um die Sonnenfinsternis fotografieren zu können.
2: Hat sich das gelohnt?
3: Das hat sich absolut gelohnt. Ich konnte dadurch sehr schöne Bilder aufnehmen.
4: Ich glaube, ich war das letzte Mal in einem Blumenladen und habe mir eine Pflanze gekauft, weil ich mir irgendwie jedes Mal so eine kleine Pflanze kaufe, nachdem ich irgendwas bestanden habe. Ob es eine Klausur ist, ob es eine Hausaufgabe ist oder irgendwas, irgendwo ein kleiner Erfolg, eine Pflanze oder gleich ein Blumentopf.
2: Habt ihr denn irgendwann mal was gekauft, wo ihr danach dachtet, Kacke, hätte ich vielleicht doch lieber nicht gekauft?
5: Meine Eltern und ich, wir haben zusammen, haben mir ein Motorrad geholt. Ich glaube, ich bin ein halbes Jahr gefahren und jetzt steht das bei uns in der Garage.
6: Gefühlt meine 100. Tasche, man braucht keine 100 Taschen.
2: Aber jetzt hast du ja eine ganze Kollektion, die kannst du auch verkaufen, nicht?
6: Ja, theoretisch schon, ja, aber das will ich dann auch irgendwie nicht.
0: Ja, ich schließe mich auch noch an, ne? Meine letzte Gönnung war einfach mal der Klassiker. Eine Runde Meckes. Und ja, Leute, ihr kennt es vom Fastfood. Beim Essen war es mega geil und auf dem Besuch, der Klobesuch danach nicht mehr so.

0: Hallo zusammen, hier ist 100,5 das Hitradio. Auf dem Weg zum Bäcker hört ihr gleich Miles Smith, Drive Safe. Und ist ja nur eine kurze Strecke, aber fahrt trotzdem vorsichtig.
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1: Hallo ihr Lieben, jetzt gibt's die Nachrichten um 9:55.
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2: Mit Sören Sierk. Nach dem Milliardenvergleich mit Meta in den USA wächst auch in Deutschland der Druck auf Facebook und Instagram. Familienministerin Karin Prien will prüfen, welche der dort vereinbarten Schutzmaßnahmen auch in der EU übernommen werden können. Von der EU-Kommission werden dazu im September neue Vorschläge erwartet. Beim CSD in Aachen sollen auch Menschen mit Mobilitätseinschränkungen möglichst problemlos an der Demo teilnehmen können. Dafür stehen Rikschas bereit, die Teilnehmende vom Hauptbahnhof bis zum Katschhof mitnehmen. Treffpunkt dafür ist schon um 1 Uhr vor dem Hauptbahnhof. Der niedrige Rheinpegel macht der Wirtschaft weiter Probleme. Weil viele Schiffe bei Niedrigwasser weniger laden können, braucht es mehr Fahrten und Lieferketten geraten unter Druck. NRW setzt deshalb stärker auf speziell gebaute Niedrigwasserschiffe und fordert dafür mehr Tempo und Geld vom Bund. Und das Trinkwasser rund um das Hohe Venn ist trotz des großen Brandes weiter unbedenklich. Aktuelle Proben erfüllen laut Wasserversorger SWDE alle geltenden Gesundheitswerte. Weil mögliche Schadstoffe aber auch erst später über den Boden ins Wasser gelangen könnten, wird weiterhin regelmäßig kontrolliert.
1: 18 Grad, gerade bei euch in Stolberg und Aldenhoven. Höchstens 25 Grad sind heute drin im 100,5 Revier. Und wir starten erstmal mit einem wunderschönen Samstagmorgen. Ne? Bis zum Nachmittag hält sich das auch. Es bleibt freundlich und trocken. Später kommen dann aber mehr Wolken rein. Die bringen auch Schauer mit. Und stellenweise kann es ganz schön windig werden heute. Morgen läuft es dann genau umgekehrt. Wir starten erst mit Wolken und Regen. Später wird es dann freundlicher. Die Temperaturen halten sich auf dem Niveau von heute. Noch keine Meldungen am Samstagvormittag. Kommt gut an euer Ziel.
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1: Und die gibt's natürlich immer zuerst auf 100,5 das Hitradio. Einen ganz frischen Blitzer habe ich für euch in Aachen auf der Trierer Straße. Den hat Nina durchgegeben. Dank dir. Alle Blitzen könnt ihr ansonsten auch nachschauen in der 100,5 App. Darüber gerne auch neue Blitzer melden. Oder ihr schreibt mir eine WhatsApp an die 01578 212 100.
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1: Mit Max Schlösser, hallo zusammen, jetzt mal Smith.

0: Chris de Serendi auf 100,5 das Hitradio. Schön, dass ihr da seid.
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0: kommt diese Woche von Ray Dalton. Über 4 Milliarden Mal sind seine Hits bereits gestreamt und sein aktueller Song Got That High ist vor allem eine Hymne an den Optimismus. Den gönnen wir uns heute Morgen auch, ne? Zuversicht ist für ihn einfach ein Muss und seine Musik soll uns auch so ein bisschen dabei helfen, im Zweifel wieder zur Zuversicht zurückzufinden. Ist doch ein schöner Gedanke und damit völlig zu Recht unser 100,5 Hit-Tipp in dieser Woche. Ray Dalton, Got That High.

Und hat's funktioniert bei euch? Positive Energie für das Wochenende mit dem 100,5 Hit-Tipp der Woche. Ray Dalton, Got That High. Einen wunderschönen Samstag wünsche ich euch.

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0: Dr. Alban für euch um 5 vor 10.
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0: Wer heute in Aachen unterwegs ist, sollte ein bisschen mehr Zeit einplanen, Sören Sirk.
2: Ja, es dürfte in der Stadt ein gutes Stück voller werden als sonst.
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2: Mehrere tausend Menschen ziehen heute Nachmittag beim Christopher Street Day ab 2:30 durch die Innenstadt. Fast zeitgleich spielt Alemannia Aachen um 2 Uhr nachmittags zu Hause gegen den SV Meppen in der dritten Liga. Die Polizei rechnet deshalb rund um die Innenstadt und Tivoli mit mehr Verkehr und zeitweisen Sperrungen. Autofahrer sollen mehr Zeit einplanen und die Innenstadt möglichst weiträumig umfahren. NRW-Innenminister Herbert Reul verteidigt Friedrich Merz gegen Kritik an seinem späten Besuch im Waldbrandgebiet Hürtgenwald. Reul sagt, die Diskussion darüber, welcher Politiker wann vor Ort war, helfe den Einsatzkräften nicht weiter. Merz war erst nach dem Ende der Löscharbeiten gekommen. Nach eigenen Angaben hatte ihn der Dürener Landrat zuvor gebeten, während des Einsatzes noch nicht anzureisen. Nach der schweren Sturzflut im Himalaya ist die Zahl der Toten weiter gestiegen. In Nepal und China sind zusammen mehr als 620 Todesopfer geborgen worden. Gleichzeitig werden in beiden Ländern noch über 2500 Menschen vermisst, darunter auch ausländische Touristen. Außerdem könnten weitere Regenfälle die Rettungsarbeiten zusätzlich erschweren. Nach dem Milliardenvergleich des Facebook-Konzerns Meta in den USA erwartet Familienministerin Karin Prien auch Folgen für Europa. Sie fordert einheitliche Altersgrenzen für soziale Medien und strengere Vorgaben für Plattformen wie Facebook und Instagram. Die Anbieter müssten aus ihrer Sicht stärker dafür sorgen, dass Kinder nicht mit süchtig machenden oder schädlichen Inhalten in Kontakt kommen. Von der EU-Kommission wird im September ein neuer Vorschlag zur Regulierung erwartet. Deutschlands Unternehmen haben im vergangenen Jahr so viel für kranke Beschäftigte gezahlt wie noch nie. Laut einer neuen Studie lagen die Kosten für Lohnfortzahlungen bei rund 86 Milliarden Euro. Gleichzeitig gibt es Streit um die geplante Krankschreibung ab dem ersten Krankheitstag. Arbeitsministerin Bärbel Baas stellt die Regel inzwischen selbst in Frage. Sie befürchtet unter anderem, dass dadurch mehr Menschen schon bei leichten Beschwerden zum Arzt gehen und am Ende länger ausfallen. Bundesumweltminister Carsten Schneider hält an seinem Plan fest, Klimaanpassung stärker im Grundgesetz zu verankern. Dadurch könnte der Bund Länder und Kommunen leichter bei Maßnahmen gegen Hitze und andere Folgen des Klimawandels unterstützen. Die Union lehnt eine solche Grundgesetzänderung bislang aber ab. Und das Mallorca Open Air in Heinsberg legt nach der heutigen Ausgabe erstmal eine Pause ein. 2027 soll es keine Veranstaltung geben, weil Kosten, Sicherheitsauflagen und Wetterrisiken deutlich gestiegen sind und sich gleichzeitig das Freizeitangebot verändert hat. Die Veranstalter wollen die Zeit nutzen, um das Konzept neu aufzustellen. Möglicherweise findet das Open Air danach nur noch alle 2 Jahre statt. Heute wird aber noch einmal gefeiert. Ab 2 Uhr nachmittags stehen unter anderem Mickey Krause, Oli P. und Le Schouk auf der Bühne.
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0: 18 Grad sind es gerade bei euch in Badenberg. Geilenkirchen kommt auf 20 und 25 Grad sind heute insgesamt drin bei uns im 100,5 Revier. Wir starten aber erstmal jetzt in den wunderschönen Samstagmorgen. Bis zum Nachmittag bleibt es auch freundlich und trocken. Später kommen dann aber immer mehr Wolken rein und die können auch Schauer mitbringen. Stellenweise kann es auch richtig windig werden bei uns. Morgen läuft es dann genau umgekehrt. Wir starten erst mit Wolken und Regen in den Sonntag. Später wird es dann freundlicher und ungefähr so warm wie heute. Eine Meldung für euch von der A4 her in Richtung Aachen. 1 Kilometer Stau vor dem Grenzübergang Fettschau. Da braucht ihr gerade 5 Minuten länger. Ansonsten eine gute Fahrt.
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0: gibt's natürlich immer zuerst auf 100,5 das Hitradio. Da habe ich einen für euch und zwar in Aachen auf der Trierer Straße. Den hat Nina gemeldet. Vielen lieben Dank dir. Alle Blitzen könnt ihr jederzeit nachschauen in der 100,5 App. Darüber auch gerne neue Blitze eintragen. Oder ihr schickt mir eine WhatsApp an die 01578 212 1005.
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0: Mit Max Schlösser. Voll schön, dass ihr eingeschaltet habt. Wir starten gemeinsam ins letzte Ferienwochenende. Und einige von uns kommen gerade zurück aus dem Urlaub und wollen was machen, was wir eigentlich nur von Silvester kennen, ja? Gute Vorsätze umsetzen? Hä? Wie kommt man denn auf sowas im Urlaub? Naja, da müssen wir dringend drüber sprechen. Machen wir gleich mit euch, welchen guten Vorsatz ihr so aus dem Urlaub mitbringt. Ich bin hochinteressiert.

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1: 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Nico Santos mit Why Don't You Stay.

0: Gute Laune mit Nico Santos, neu für euch auf 100,5 das Hitradio. Why don't you stay? Wahnsinn, oder? Wie schnell die 6 Wochen schon wieder rum sind, ne? Die Sommerferien gehen zu Ende, genießt die letzten Tage. Und wie startet ihr danach eigentlich so wieder in den Alltag rein? Laut einer Umfrage wollen sehr viele Menschen nach dem Urlaub irgendwas an ihrem Leben verändern.
1: Ich glaube, bei mir ist es das frühe Aufstehen. Ich gehe gerne spät schlafen und bin dann richtiger Langschläfer. Im Urlaub ist mir das dann immer ein bisschen zu schade. Und dann komme ich früher aus dem Haus und merke tatsächlich, wie viel mehr ich am Tag fertig bekomme. Ich einfach mal nicht um 12 Uhr aufstehe.
2: Einfach mir mehr Zeit für mich zu nehmen, eine reizfreie Zeit zu haben.
3: Ich glaube, die Leute sind mehr mit sich im Reinen im Urlaub.
4: Bei mir zumindest ist das so, dass ich sehr viel chille. Und im Urlaub geht man halt öfter raus, ne? Man macht mehr Dinge, man unternimmt mehr. Und hier sollte man das eigentlich auch tun.
0: Ja, auch einfach mal wieder ein bisschen mehr Piano machen nach dem Urlaub, ne? Ein guter Vorsatz, damit die Erholung nicht nach einer Woche schon wieder weg ist.

0: Okay, genug davon. Gleich geht's weiter mit Kygo hier. Save My Love gibt's nach den News für euch.
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1: Mit Sören Sierk. Mehrere tausend Menschen ziehen heute Nachmittag beim Christopher Street Day ab 13:30 durch die Innenstadt. Fast zeitgleich spielt Alemannia Aachen um 2 Uhr nachmittags zu Hause gegen den SV Meppen in der dritten Liga. Die Polizei rechnet deshalb rund um Innenstadt und Tivoli mit mehr Verkehr und zeitweisen Sperrungen. NRW-Innenminister Herbert Reul verteidigt Friedrich Merz gegen Kritik an seinem späten Besuch im Waldbrandgebiet bei Hürtgenwald. Reul sagt, die Diskussion darüber, welcher Politiker wann vor Ort war, helfe den Einsatzkräften nicht weiter. Merz war erst nach dem Ende der Löscharbeiten gekommen. Nach der schweren Sturzflut im Himalaya ist die Zahl der Toten weiter gestiegen. In Nepal und China sind zusammen mehr als 620 Todesopfer geborgen worden. Gleichzeitig werden in beiden Ländern noch über 2.500 Menschen vermisst. Weitere Regenfälle könnten außerdem die Rettungsarbeiten zusätzlich erschweren. Und Bundesumweltminister Carsten Schneider hält an seinem Plan fest, Klimaanpassung stärker im Grundgesetz zu verankern. Dadurch könnte der Bund Länder und Kommunen leichter bei Maßnahmen gegen Hitze und andere Folgen des Klimawandels unterstützen.
2: Bei euch in Aachen haben wir gerade 19 Grad, Kaken kommt auf 20 und mit höchstens 25 könnt ihr heute rechnen. Wir starten auch erstmal in einen schönen Samstag, jetzt noch am Vormittag. Bis zum Nachmittag bleibt es so freundlich und trocken. Später kommen dann aber auch mehr Wolken rein und die können dann auch Schauer mitbringen. Und Vorsicht, heute kann es auch ganz schön windig werden. Morgen läuft es dann genau umgekehrt. Wir starten erst mit Wolken und Regen, später wird es dann freundlicher. Die Temperaturen bleiben ungefähr so wie heute. Eine Meldung für euch von der A4 her in Richtung Aachen. 2 Kilometer Stau vorm Grenzübergang Fettschau aktuell. Da braucht ihr gerade 20 Minuten länger. Haltet durch. Ansonsten eine gute Fahrt.
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2: Und die gibt's natürlich immer zuerst auf 100,5 das Hitradio. Ich habe einen Blitz in Aachen auf der Trierer Straße. Den hat Nina durchgegeben. Vielen lieben Dank dir. Weitere Blitzer könnt ihr gerne über die 100,5 App melden oder ihr schreibt mir eine WhatsApp an die 01578 212 1005.
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0: Leonie, Don't Worry auf 100,5, das Hitradio. Schön, dass ihr da seid. Die letzten Ferientage verbringen wir so richtig gemütlich, ne? Mit einer neuen Serie auf dem Sofa.
1: Katrins Streaming-Tipp.
0: Da hat sich Streaming-Fachfrau Katrin Barentsche heute die Romanverfilmung Der Kinderflüsterer ausgesucht. Und die hat's in sich. Ein Albtraum für alle Eltern wird plötzlich Realität. Schon wieder.
2: Wieder verschwindet ein Kind spurlos. Und das Schlimme, der Täter soll ein grausamer Serienmörder sein, der seit Jahren im Gefängnis sitzt. Der Vater macht sich auf eigene Faust auf die Suche und muss dabei ausgerechnet mit seinem entfremdeten Vater zusammenarbeiten. Gespielt von Robert De Niro. Unfassbar spannend, düster und bis zur letzten Minute fragen wir uns, was ist hier passiert? Wie zum Teufel ist das möglich? Von mir gibt's 4,5 von 5 möglichen Sternen und eine absolute Empfehlung.
0: Also viel Spaß und Spannung beim Schauen. Genießt euren Samstag mit der besten Musik. Das war leider falsch.
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0: Okay, jetzt habe ich gerade ein paar technische Probleme. Ich muss mal ganz kurz, ihr Lieben, zwei Knöpfe drücken. So einmal hier und noch einen Knopf hier. Und dann machen wir weiter mit Bruno Mars. Bist du bereit, Bruno? Ich glaube jetzt schon, oder? So.

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0: Hallo ihr Lieben, wir haben jetzt 5 vor 11.
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0: Wenn im Netz auf einmal jemand mit deinem Namen oder deinen Bildern auftaucht, kann das ziemlich schnell zum echten Problem werden, Sohn Sirk.
2: Ja, neue Vorschläge sehen vor, dass Betroffene solche Fälle jetzt einfacher melden und sich besser dagegen wehren können sollen.
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2: Wer Opfer von digitaler Gewalt wird, soll sich nach dem Willen der Frauenunion NRW leichter wehren können. Gefordert werden bundesweit einheitliche Möglichkeiten, solche Fälle direkt digital anzuzeigen. Außerdem sollen Betroffene im Verfahren mehr Rechte bekommen und sich stärker selbst einbringen können. Die CDU-Frauen wollen damit vor allem Frauen besser vor Deepfakes, Fake-Profilen und anderen Formen digitaler Gewalt schützen. In Aachen steht heute nochmal der ganze Nachmittag im Zeichen des Christopher Street Days. Nach der Demo vom Hauptbahnhof endet der Zug gegen 2:30 am Markt auf dem Katschhof. Dort geht der CSD anschließend mit weiterem Programm und Veranstaltungen weiter. Wer heute in der Innenstadt unterwegs ist, sollte deshalb mit vielen Menschen und zeitweisen Verkehrsbehinderungen rechnen. In Belgien gilt ab September für schnellere E-Scooter eine Helmpflicht. Wer mit einem Modell unterwegs ist, das mehr als 20 Kilometer pro Stunde schafft, muss dann einen Fahrrad- oder Motorradhelm tragen. Hintergrund sind deutlich mehr Unfälle mit Elektrorollern. 2025 kamen dabei in Belgien 13 Menschen ums Leben. Besonders häufig wurden Kopfverletzungen festgestellt. Der niedrige Rheinpegel macht der Wirtschaft weiter Probleme. Weil viele Schiffe bei Niedrigwasser weniger laden können, braucht es mehr Fahrten und Lieferketten geraten dadurch unter Druck. NRW setzt deshalb stärker auf speziell gebaute Niedrigwasserschiffe und fordert dafür mehr Tempo und Geld vom Bund. Ein solcher Frachter kann selbst bei extrem niedrigen Pegeln noch rund 500 Tonnen Ladung transportieren. In NRW werden deutlich mehr Mädchen und Frauen wegen Essstörungen behandelt. Besonders im Krankenhaus ist die Zahl gestiegen. Auch ambulant werden mehr Betroffene behandelt. Besonders stark ist der Anstieg bei Frauen zwischen 20 und 29 Jahren. Bei Männern bleiben die Fallzahlen dagegen weitgehend stabil. Das Trinkwasser rund um das Hohe Venn ist trotz des großen Brandes weiter unbedenklich. Aktuelle Proben erfüllen laut Wasserversorger SWDE alle geltenden Gesundheitswerte. Weil mögliche Schadstoffe aber erst später über den Boden ins Wasser gelangen könnten, wird weiter regelmäßig kontrolliert. Falls sich dabei noch etwas ändert, soll die Wasseraufbereitung entsprechend angepasst werden. Und Alemannia Aachen will heute wieder einen Sieg in der dritten Liga. Der soll im Spiel ab 2 Uhr gegen Aufsteiger SV Meppen her. Cheftrainer Mersa Zelimbegovic muss dabei möglicherweise auch auf Stammpersonal verzichten.
3: Wir haben auch Bart. Bewegen gehabt, ein paar Jungs kommen zurück, ein paar versuchen es noch, sodass wir dann am Samstag, glaube ich, nicht alle zur Verfügung haben werden. Bei Mika Handratz mit Wade ist die Wahrscheinlichkeit, dass es klappt, aber werden wir dann auch nicht irgendwie Harakiri machen.
2: Nach einem Sieg und einem Unentschieden zum Saisonstart könnte sich die Alemannia durch 3 Punkte früh in der Saison oben in der Tabelle festsetzen.
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0: Hökelhofen und Hastenrath sind gerade bei 20 Grad. 5 Grad kommen heute noch drauf in der Spitze. Ansonsten starten wir heute erstmal noch in einen angenehmen Samstag. Bis zum Nachmittag bleibt es noch freundlich und trocken. Später kommen dann aber immer mehr Wolken rein und die bringen auch Schauer mit. Stellenweise kann es auch richtig windig werden. Morgen läuft es dann genau umgekehrt. Wir starten erstmal mit Wolken und Regen. Später wird es dann freundlich und die Temperaturen halten sich. Eine Meldung von der A4 Herren Richtung Aachen. Da haben wir 2 Kilometer Stau vorm Grenzübergang Fettschau. Das kostet euch aktuell 10 Minuten länger. Mehr da. Auf jeden Fall eine gute Fahrt für euch.
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0: 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Geblitzt wird ihr in Aachen auf der Trierer Straße und nochmal in Aachen auf dem Forsterweg. Danke an Nina und Flo fürs Melden. Alle Blitzen könnt ihr ansonsten auch in der 100,5 App nachschauen. Da auch neue melden oder ihr schreibt mir einfach eine WhatsApp an die 01578 212 1005 und warnt die anderen.
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0: Tag, moin und hallo, schönen Samstag wünsche ich euch. Vielleicht habt ihr es diese Woche auch schon mitbekommen, als ihr mal wieder die KI um Hilfe gefragt habt. ChatGPT hat ab jetzt Werbung. Und ganz ehrlich, ich kann mir vorstellen, dass das so zu kuriosen Situationen führt, ne? Wenn ihr euch zum Beispiel von ChatGPT eine Geburtstagsrede oder so schreiben lasst, ne? Und plötzlich steht da sowas wie: Die folgenden Glückwünsche werden Ihnen präsentiert von mynextgrußkarte24.de. Fände ich auf jeden Fall witzig. Schauen wir gleich mal drauf auf die neue Werbung in ChatGPT. Vorher gibt's aber drei Hits am Stück von Teddy Swims, Ed Sheeran und Kamrat. Und mein Name ist Max Schlösser. Schön, dass ihr mit dabei seid.

0: Wenn Kamrat euch nicht umarmt, mach ich das. Hug yourself auf 100,5 Das Hit Radio. Schön, dass ihr da seid. Große Willkommensumarmung für euch. Unser Freund und Helfer, ne? ChatGPT hat seit dieser Woche Werbung. Und wir stellen uns das teilweise ein bisschen unpassend vor, ne? Je nachdem, was wir da so fragen.
1: Hey ChatGPT, du, ich habe seit ein paar Tagen so eine komische Wölbung am Oberschenkel, erbsengroß, und ich habe Angst, dass das was Schlimmes sein könnte.
2: Okay, lass uns das ganz ruhig und sachlich einordnen, ohne Panik zu verbreiten.
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The Bowser mit Magnetic.

0: Ach, das riecht schon wieder gut in der Bude, oder? Wir freuen uns so langsam aufs Mittagessen. Die Wartezeit überbrückt Taylor Swift. The Faith of Ophelia nach den Nachrichten für euch.
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0: Hallo ihr Lieben, wir haben jetzt 11:55.
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16: Mit Sören Sierk. Wer Opfer von digitaler Gewalt wird, soll sich nach dem Willen der Frauenunion NRW leichter wehren können. Gefordert werden bundesweit einheitliche Möglichkeiten, solche Fälle direkt digital anzuzeigen. Außerdem sollen Betroffene im Verfahren mehr Rechte bekommen und sich stärker selbst einbringen können. In Aachen steht heute ein ganzer Nachmittag.

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1: Frielenberg und Kohlscheid sind gerade bei angenehmen 20 Grad. 25 Grad sind heute noch in der Spitze drin. Nur die Sonne, die zeigt sich ab jetzt immer weniger. Über den Mittag sehen wir sie noch ein bisschen, aber Richtung Nachmittag kommen immer mehr Wolken rein und die können dann auch Schauer mitbringen. Stellenweise kann es heute auch echt windig werden, also passt auf, wenn ihr draußen unterwegs seid. Morgen läuft es dann genau umgekehrt. Wir starten erst mit Wolken und Regen. Später gibt es dann wieder mehr Sonne und es wird freundlicher. Die Temperaturen halten sich. Aktuell keine Meldungen von den Straßen. Gute Fahrt.
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1: Und die gibt's natürlich immer zuerst auf 100,5 das Hitradio. Geblitzt werdet ihr in Aachen auf der Trierer Straße und nochmal in Aachen auf dem Forsterweg. Und dann habe ich noch eine Blitzer zwischen Aachen und Würseln auf der B57 in der Senke. Kennt ihr natürlich. Danke an Nina, Flo und Schmidti fürs Melden. Alle Blitzen könnt ihr ansonsten auch in der 100,5 App nachschauen, da gerne auch neue eintragen oder ihr schickt mir eine WhatsApp an die 01578 212 1005. Dankeschön!
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1: Mit Max Schlösser, schön, dass ihr am Start seid. Jetzt für euch Taylor Swift, The Faith of Ophelia. Danach noch Fun und Olivia Rodrigo. Das klingt doch nach einem guten Fahrplan.

0: Olivia Rodrigo für euch, Drop Dead, hier ist 100,5 das Hitradio. Schön, dass ihr da seid. Wir wissen es alle, ne? Was haben Kinder und Betrunkene gemeinsam? Klar, sie sagen immer die Wahrheit. Da habt ihr auch ganz tolle Geschichten eurer Kids parat.
1: In der Schule der UGS, wenn es 2:05 ist und noch nicht 2 Uhr, dass sie noch 5 Minuten spielen dürfen. Und erst 2 Uhr die Mama kommt. Dann schaut er auf seine Uhr und sagt, oh, es sind noch 5 Minuten.
2: Ich hatte ein Videomeeting mit meinem Chef und sie kam runter, hat sich zu mir gesetzt. Mein Chef dann erstmal gesagt, Mama, warum hat denn der keine Haare auf dem Kopf? Zum Glück hat mein Chef auch nur drüber gelacht.
3: Im Supermarkt meinte er letztens zu jemandem, Mama, der Mann sieht aus wie ein Einbrecher. Der hat das halt auch gehört, ja, am liebsten wird man halt im Erdboden versinken.
0: Ja, das kann ich nachvollziehen. Oh, geil. Im Moment geht auch ein Video auf TikTok und Insta viral. Da ist ein kleines Mädchen. Das bekommt eine Unterschrift von einem ihrer Lieblingsfußballer von Hoffenheim. Und dann kommt ein anderer Spieler dazu, will auch auf dem Trikot unterschreiben. Und die Kleine sagt eiskalt, nö, und zieht ganz schnell den Edding weg. Ach, Kinder sind einfach die Besten. Jetzt David Guetta für euch.

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0: Hallo ihr Lieben, wir haben jetzt 5 vor 12.
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0: Heute ist es bunt in der Aachener Innenstadt, Sören Sirk.
2: Beim CSD sollen alle die Möglichkeit bekommen, dabei zu sein.
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2: Beim CSD in Aachen sollen auch Menschen mit Mobilitätseinschränkungen möglichst problemlos an der Demo teilnehmen können. Dafür stehen Rikschas bereit, die Teilnehmende vom Hauptbahnhof bis zum Katschhof mitnehmen. Treffpunkt dafür ist schon um 1 Uhr vor dem Hauptbahnhof. Wer das Angebot nutzen möchte, soll sich vorher beim Veranstalter melden. NRW-Innenminister Herbert Reul verteidigt Friedrich Merz gegen Kritik an seinem späten Besuch im Waldbrandgebiet bei Hürtgenwald. Reul sagt, die Diskussion darüber, welcher Politiker wann vor Ort war, helfe den Einsatzkräften nicht weiter. Merz war erst nach dem Ende der Löscharbeiten gekommen. Nach eigenen Angaben hatte ihn der Dürener Landrat zuvor gebeten, während des Einsatzes noch nicht anzureisen. Nach der schweren Sturzflut im Himalaya ist die Zahl der Toten weiter gestiegen. In Nepal und China sind zusammen mehr als 620 Todesopfer geborgen worden. Gleichzeitig werden in beiden Ländern noch über 2.500 Menschen vermisst, darunter auch ausländische Touristen. Weitere Regenfälle könnten die Rettungsarbeiten außerdem zusätzlich erschweren. Nach dem Milliardenvergleich des Facebook-Konzerns Meta in den USA erwartet Familienministerin Karin Prien auch Folgen für Europa. Sie fordert einheitliche Altersgrenzen für soziale Medien und strengere Vorgaben für Plattformen wie Facebook und Instagram. Die Anbieter müssten aus ihrer Sicht stärker dafür sorgen, dass Kinder nicht mit süchtig machenden oder schädlichen Inhalten in Kontakt kommen. Von der EU-Kommission wird im September ein neuer Vorschlag zur Regulierung erwartet. Gesetze gegen digitale Gewalt sollen nach Ansicht der Frauenunion NRW deutlich breiter gefasst werden. Hintergrund ist, dass neue Techniken wie Deepfakes, Stimmklone oder manipulierte Videos immer schneller entstehen. Die CDU-Frauen wollen deshalb Regeln, die nicht nur einzelne bekannte Methoden verbieten, sondern auch neue Formen digitaler Manipulation erfassen. Außerdem soll digitale Gewalt künftig besser statistisch erfasst werden. Deutsche Unternehmen haben im vergangenen Jahr so viel für kranke Beschäftigte gezahlt wie noch nie. Gleichzeitig gibt es Streit um die geplante Krankschreibung ab dem ersten Krankheitstag. Arbeitsministerin Bärbel Baas stellt die Regel inzwischen selbst in Frage. Sie befürchtet unter anderem, dass dadurch mehr Menschen schon bei leichten Beschwerden zum Arzt gehen und am Ende länger ausfallen. Und Alemannia Aachen will heute wieder einen Sieg in der dritten Liga. Der soll im Spiel ab 2 Uhr gegen Aufsteiger SV Meppen her. Meppen ist mit einem Sieg und einer Niederlage in die Saison gestartet. Vor dem Aufsteiger hat Cheftrainer Mersa Zelimbegovic viel Respekt.
3: Sehr guter Gegner, kein normaler Aufsteiger, würde ich sagen. Also das in Art und Weise, wie die spielen, mit welcher Selbstverständlichkeit und Mut auch, sehr flexibel. Wir müssen uns wirklich richtig, richtig gut vorbereiten und nicht denken, da kommt jetzt ein Aufsteiger und das wird einfach oder easy. Wer sowas denkt, dann muss er noch viel lernen.
2: Trotzdem soll im dritten Spiel der zweite Saisonsieg her. Damit könnte Aachen sich erstmal oben in der Tabelle festsetzen.
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0: Bei euch in Eupen haben wir gerade 19 Grad, Asbeck kommt auf 22 und auf 25 Grad könnt ihr euch heute noch in der Spitze freuen. Jetzt über Mittag zeigt sich auch die Sonne noch so ein bisschen, später kommen dann aber immer mehr Wolken rein und die bringen dann auch Schauer mit. Stellenweise kann es sogar richtig stürmisch werden, passt da auf jeden Fall auf euch auf. Morgen läuft es dann genau umgekehrt, wir starten erstmal mit Wolken und Regen. Später wird es dann freundlicher und die Temperaturen halten sich. Eine Meldung habe ich für euch von der A4 her in Richtung Aachen. 2 Kilometer Stau vorm Grenzübergang Fettschau. Da braucht ihr gerade 10 Minuten länger. Allen unterwegs eine gute Fahrt.
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0: 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Blitzen haben wir in Aachen auf der Trierer Straße. Danke an Nina. Dann nochmal in Aachen auf dem Forster Weg. Den hat Flo gesehen. Und dann hat Schmidti noch einen durchgegeben, nämlich zwischen Aachen und Würseln auf der B57. Klassiker in der Senke. Kennt ihr ja. Tja, wenn ihr noch weitere gesehen habt, dann meldet gerne weitere Blitzer über unsere 100,5 App oder schickt mir eine WhatsApp an die 01578 212 1005 und warnt die anderen.
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0: Tag, moin und hallo. Samstagmittag ist es. Wir starten so langsam, aber sicher in die zweite Tageshälfte. Und die ist einfach mal proppevoll, ja. Erster Spieltag Bundesliga. Gladbach trifft auf Leipzig. Gleich um 2 muss Alemannia Aachen in der dritten Liga gegen Meppen ran. Und einige von euch verbringen das Wochenende in Köln auf der Gamescom. Alles Themen, über die wir heute noch sprechen. Viel vor, verlieren wir keine Zeit mehr. Meinen Namen verrate ich euch aber noch. Ich bin Max Schlösser. Schön, dass ihr mit dabei seid. Jetzt gibt's Coldplay, We Pray für euch. Danach noch Rita Ora und Tamper City. Macht euch ein wunderschönes Wochenende.

0: Der ist ganz frisch für euch auf 100,5 das Hitradio. Tamper City Self-Aware. Schön, dass ihr da seid. Und es lohnt sich, denn endlich wieder Bundesliga, Leute. Trotz WM hat sich die Sommerpause doch mal wieder viel zu lang angefühlt. Mit der neuen Saison geht es auch für Willi aus Gangelt wieder aufs Rad. Der Borussia-Fan sammelt nämlich Spenden für den guten Zweck und will diesen Sommer jedes Stadion der ersten und zweiten Liga besuchen.
1: Das erste ist natürlich jetzt für die Inklusion, dass wir haben möchten, dass vor dem Anpfiff ein oder zwei Kinder mit einem Handicap ins Stadion kommen und legen diesen Ball kurz auf den Ballpfosten. Und in diesem Augenblick soll dann auch kurz die Stadionkamera auf diese Kinder zeigen. Und ich möchte mal gerne wissen, wie stolz diese kleinen Kinder dann sind, dass die auch mal so im Rampenlicht dann kurz kommen.
0: Ja, absolut. Mega Aktion. Dazu will er auch noch bei den ganzen Clubs und tausenden Fans Spenden sammeln. Die gehen dann an seinen Verein Bike Tours Europa für Kinder in Not.
1: Wenn ich das mit der Balkind-Aktion und hier Fans for Kids in den Stadien vorstelle, dass man dann vielleicht auch sagt, an dem Spieltag, wo ich das dort vorstelle, spende mir jetzt mal ein Becherpfand halt für diesen Verein für wohltätige Zwecke, weil auch das, was dort eingespielt wird oder eingesammelt wird, bleibt ja wiederum in dieser Region. Und wir geben unsere Spenden immer im Radius von 20 bis 30 Kilometer zu diesem Spendenort an die Lebenshilfe oder an die Elterninitiative für krebskranke Kinder.
0: Mit dem Fahrrad zu jedem Auswärtsspiel des Landes. Tolle Aktion. Und damit spult Willi wahrscheinlich mehr Kilometer ab als jeder Bundesliga-Kicker.

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1: Hallo zusammen, gleich reisen wir nochmal gedanklich zurück in den WM-Sommer. Zusammen mit Shakira, Die Die, in ein paar Minuten.
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1: Hallo 100,5 Revier, wir haben jetzt 10:05 und ich habe eine Meldung für euch von der A4 Herlen Richtung Aachen. Da haben wir aktuell 2 Kilometer Stau vorm Grenzübergang Fettschau und ihr braucht da 10 Minuten länger Richtung Deutschland. Das war's aber auch schon, gute Fahrt.
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1: 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Geblitzt werdet ihr zweimal in Aachen, einmal auf der Trierer Straße und einmal auf dem Forsterweg. Dann gibt's noch eine Blitze zwischen Aachen und Würseln auf der B57 in der Senke. Und ganz frisch reingekommen noch ein Blitzer in Eschweiler auf der Aachener Straße. Viel Aachen diesmal dabei. Danke an Nina, Flo, Schmidi und Hubert fürs Durchgeben. Alle Blitzen findet ihr ansonsten auch in der 100,5 App. Da könnt ihr gerne auch neue Blitzer eintragen. Oder ihr ruft mich hier an, direkt ins Studio an der 100,5 Hotline unter 0180 501

Ihr 100,5 das Hitradio mit Ray Dalton, Got That High. Einen wunderschönen Samstag wünsche ich euch. Miles Smith, ein Newcomer, der offenbar gekommen ist, um zu bleiben. Wir erinnern uns noch an seinen Durchbruch. Mit Stargazing, ne, hat er einen richtig coolen Vibe getroffen. Inzwischen hat er auch ein Album nachgelegt. Da sind einige gute Songs drauf. Miles Smith hat also inzwischen so ein paar Hits im Petto, ist nicht mehr nur das One-Hit-Wonder, ne, wo alle so auf dem Konzert stehen und auf diesen einen Song warten. Nö, so ein Miles Smith-Konzert könnte sich inzwischen richtig lohnen. Und das könnt ihr selber rausfinden. Im Oktober ist er nämlich nochmal in Düsseldorf. Tickets gibt's noch.

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0: Die letzten Töne von Alle Farben für euch und dann haben wir 5 vor 1.
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0: Die sozialen Medien sind wir ja irgendwie alle drauf, aber wie und wann sollen unsere Kids auf Instagram und Co. unterwegs sein, Sören Sirk?
2: Ja, Entwicklungen in den USA könnten in der Hinsicht jetzt auch Auswirkungen auf die Regeln bei uns haben.
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2: Nach dem Milliardenvergleich mit Meta in den USA wächst auch in Deutschland der Druck auf Facebook und Instagram. Familienministerin Karin Prien will prüfen, welche der dort vereinbarten Schutzmaßnahmen auch in der EU übernommen werden können. Sie fordert unter anderem klare Altersgrenzen und strengere Vorgaben für Plattformen, damit Kinder und Jugendliche besser vor schädlichen Inhalten geschützt werden. Von der EU-Kommission wird dazu im September ein neuer Vorschlag erwartet. In Aachen zieht gleich wieder die CSD-Demo durch die Innenstadt. Los geht es gleich um 2:30 am Hauptbahnhof. Von dort läuft der Zug unter anderem über den Grabenring und die Großkölnstraße Richtung Markt und Katschhof. Dort soll die Demo ungefähr eine Stunde später ankommen. Anschließend geht der CSD dann mit weiterem Programm und Konzerten weiter. Die genaue Strecke kann sich aber auch noch kurzfristig ändern. Die Frauenunion in NRW fordert strengere Gesetze gegen digitale Gewalt. Sie will einen eigenen Strafbestand schaffen, der zum Beispiel Deepfakes, manipulierte Bilder, Stimmklone und Fake-Profile erfasst. Der bisherige Gesetzesentwurf der Bundesregierung geht den CDU-Frauen nicht weit genug. Ziel ist ein umfassender Schutz der digitalen Identität. Das Trinkwasser rund um das Hohe Venn ist trotz des großen Brandes weiter unbedenklich. Aktuelle Proben erfüllen laut Wasserversorger SWDE alle geltenden Gesundheitswerte. Weil mögliche Schadstoffe erst später über den Boden ins Wasser gelangen könnten, wird aber weiter regelmäßig kontrolliert. Falls sich dabei etwas verändert, soll die Wasseraufbereitung entsprechend angepasst werden. Alemannia Aachen will heute Nachmittag wieder einen Sieg in der dritten Liga. Der soll im Spiel ab 2 Uhr gegen Aufsteiger SV Meppen her. Nach einem Sieg und einem Unentschieden zum Saisonstart könnte sich die Alemannia durch 3 Punkte früh in der Saison oben in der Tabelle festsetzen. Außerdem hat die Alemannia wenige Stunden vor dem Spiel nochmal einen Neuzugang präsentiert. Justin von der Hitz kommt per Laie aus Nürnberg und soll die rechte Außenbahn verstärken. Das Spiel hört ihr gleich wie immer im 100,5 Alemannia Livestream auf das hitradio.de. 2 Etagen weiter oben geht es heute auch für Borussia Mönchengladbach los. In der Bundesliga muss die Fohlenelf heute in Leipzig ran. Nach der guten Vorbereitung sieht Sportchef Ruben Schröder die Borussia gut gerüstet.
3: Wir haben jetzt 8 Spiele gemacht, 8 gewonnen, können wir uns nichts verkaufen, gerade beim ersten Spiel. Und trotzdem macht es ja was mit einer Mannschaft, einfach ein gewisses Selbstvertrauen aufzubauen, dass man auch Rückschläge, die kommen werden, dass man nach dem Rückstand, dass man bei sich bleibt, in der Ruhe die Dinge angeht und auch weiß, was man kann, die Abläufe durchspielt. Kluge Entscheidungen auch von außen herbeizuführen, natürlich auch mit gewissen Einwechslungen, denn der Kader ist im Kollektiv stärker geworden. Wir haben nicht nur 11, sondern wir haben einen Kader, wo jeder jeden auch ein Stück weit ersetzen kann.
2: Anpfiff ist gleich um 3:30 und bei RB Leipzig trifft Mönchengladbach zudem auf einen alten Bekannten. Ex-Borussia-Kapitän Rocco Reitz ist erst im Sommer nach Sachsen gewechselt.
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0: Bei euch in Alsdorf haben wir gerade 21 Grad, Viersen kommt auf 23. 25 Grad sind heute insgesamt drin bei uns im 100,5 Revier. Über den Mittag zeigt sich jetzt noch die Sonne ein bisschen. Später kommen aber immer mehr Wolken rein und die können auch Schauer mitbringen. Zudem wird es stellenweise richtig windig. Passt also auf euch auf, wenn ihr unterwegs seid. Morgen läuft es dann genau umgekehrt. Wir starten erst mit Wolken und Regen, später wird es dann freundlicher. Die Temperaturen halten sich aber. Eine Meldung habe ich von der A4, Herlen Richtung Aachen. 2 Kilometer Stau vorm Grenzübergang Fettschau. Da braucht ihr gerade 20 Minuten länger Richtung Deutschland. Allen unterwegs eine gute Fahrt.
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0: 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Geblitzt sind die in Aachen auf der Trierer Straße, dann nochmal in Aachen auf dem Forsterweg. Dann haben wir eine Blitze zwischen Aachen und Würseln auf der B57 in der Senke, die kennen wir ja. Und in Eschweiler gibt es noch teure Fotos auf der Aachener Straße. Danke an Nina, Flo, Schmidi und Hubert fürs Melden. Alle Blitzer könnt ihr ansonsten auch in der 100,5 App nachschauen, da auch gerne melden. Oder ihr schreibt mir eine WhatsApp 01578 212 1005 ist die Nummer.
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0: Mit Max Schlösser. Tag zusammen. Ich hoffe, ihr genießt euer Wochenende. Schön Fußball gucken gleich, ne? Auf dem Sofa. Anpfiff für die Alemannia gegen den SV Meppen um 14 Uhr. Endlich mal wieder ein Heimspiel. Wir schauen gleich auf die Ausgangslage vor dem Spiel. Vorher machen wir uns aber noch gute Laune mit Alex Rowan, Fever Dream und danach Olly Murs, Dear Darlin'.

0: All-Time High. 100,5 das Hitradio hier, Nico Santos, All-Time High. Und wer weiß, vielleicht bleibt die Alemannia ja auch auf ihrem All-Time High.
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0: Alemannia Aachen steht vor dem zweiten Heimspiel der Saison. Gegner ist gleich um 2, der SV Meppen. Und das erste Mal testet die Alemannia heute einen Biergarten auf dem Tivoli-Vorplatz aus. Mega gute Sache, schaut da mal vorbei. Aber auch sportlich soll es gut werden, ne? Gegen den Aufsteiger, der bislang ein Spiel gewonnen und eins verloren hat.
2: Sehr guter Gegner, kein normaler Aufsteiger, würde ich sagen. Also das in Art und Weise, wie die spielen, mit viel Selbstverständlichkeit, Mut auch, sehr flexibel. Wir müssen uns wirklich richtig, richtig gut vorbereiten und nicht denken, ah, da kommt jetzt ein Aufsteiger und das wird einfach oder easy. Wer sowas denkt, dann muss er noch viel lernen.
0: Sagt Alemannia-Coach Mersat Selimbegovic. Nach dem 7:0 letzte Woche im Pokal wird Aachen wohl etwas rotieren, auch weil einige Fehler spielen.
2: Wir haben auch ein paar Bewegungen gehabt, ein paar Jungs kommen zurück, ein paar versuchen es noch, sodass wir dann am Samstag, glaube ich, nicht alle zur Verfügung haben. Wenn Mika Handrads mit Wade, ist die Wahrscheinlichkeit, dass es klappt, aber wenn wir dann auch nicht irgendwie Harakiri machen.
0: Und inzwischen wissen wir leider, die Wade macht weiter Probleme. Mika Hahnraths spielt heute nicht. Trotzdem wollen die Aachener natürlich den Schwung weiter mitnehmen und ungeschlagen bleiben. Das ist die Mission für die Alemannia heute Nachmittag. Ab 2 Uhr übertragen wir das Spiel für euch in unserem Livestream auf das hitradio.de und natürlich in der 100,5 App.

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0: Katy Perry mit Watch It Burn.

0: Samstag Mittag auf 100,5 das Hit Radio. Wir machen ein bisschen die Bude sauber und frisch und zur Hausarbeit gibt's gleich David Guetta und Ava Max. Genau das nämlich. Forever Young hört ihr in ein paar Minuten.
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0: Hallo 100,5 Revier. Wir haben jetzt 2:05 und ich habe einen Stau für euch auf der A4. Herlen Richtung Aachen. 2 Kilometer Stau haben wir da vorm Grenzübergang Fettschau. Dauerte aktuell wirklich eine halbe Stunde länger. Haltet auf jeden Fall durch. Ich bin bei euch. Und ansonsten noch eine gute Fahrt.
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0: 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Geblitzt werdet ihr in Aachen auf der Trierer Straße. Dann nochmal in Aachen auf dem Forsterweg. Dann haben wir eine Blitze zwischen Aachen und Würselnd auf der B57 in der Senke. Die Stelle kennen wir ja. Und in Eschweiler steht noch eine Blitze auf der Aachener Straße. Danke an Nina, Flo, Schmidi und Hubert fürs Melden. Alle Blitzen findet ihr ansonsten auch in der 100,5 App. Da könnt ihr gerne auch neue Blitzer melden. Oder ihr schreibt mir ganz klassisch eine WhatsApp an die 01578 212
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0: Mein Name ist Max Schlösser. Schön, dass ihr da seid. Wir machen jetzt einen kleinen Nostalgietrip. Forever Young.

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0: Martin Garrix und Ed Sheeran, zwei absolute Mäuse. Repeated auf 100,5 das Hitradio. Grüß euch. Und wie verbringen eure Kids so die letzten Ferientage? Vielleicht mit Zocken? Videospiele trenden ja gerade so sehr wie noch nie. Und das nicht mal nur bei den Kids, ne? Auch immer mehr Erwachsene sitzen gerne vor der Konsole. Und das kann ich nachvollziehen. Ich nämlich auch. In Köln läuft gerade, beziehungsweise noch bis morgen, die Gamescom. Das ist die größte Videospielmesse der Welt. Tausende Gamerinnen und Gamer kommen da zusammen. Ich war auch schon da diese Woche, war richtig nice, kann ich nur empfehlen, falls ihr spontan noch vorbeischauen wollt. Wir haben uns aber auch auf der Gamescom mal ein bisschen unter euch, unter den Besuchern umgehört und euch gefragt, was ihr denn alles fürs Zocken vernachlässigt.
1: Ich hätte vielleicht das ein oder andere Mal mehr Staub saugen können.
2: Bei mir kommt es öfter mal vor, wenn man wirklich besonders am Wochenende morgens schon anfängt zu zocken und dann wirklich abends dann mehr oder weniger aufhört und dann so fragt so, oh, den ganzen Tag eigentlich noch gar nichts so wirklich gegessen.
3: Ja, was vernachlässigt man, mal ein bisschen aufzuräumen und so, ne? Das bleibt doch mal liegen. Staubsaugen wird da mal nicht gemacht oder mal nicht gleich das Geschirr weggeräumt.
0: Ja, wenn ihr ein schlechtes Gewissen habt, weil ihr nichts im Haushalt gemacht habt, einfach die Sims zocken, da könnt ihr beides gleichzeitig machen.

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0: Hallöchen, ihr Lieben, wir haben jetzt 5 vor 2.
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0: Die Spieler kommen wahrscheinlich jeden Moment auf den Platz, Sören Sierk.
2: Ja, und in 5 Minuten rollt auf dem Tivoli dann wieder der Ball.
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2: Alemannia Aachen will heute wieder einen Sieg in der dritten Liga. Der soll im Spiel jetzt gleich um 2 Uhr gegen Aufsteiger SV Meppen her. Nach einem Sieg und einem Unentschieden zum Saisonstart könnte sich die Alemannia durch 3 Punkte jetzt früh in der Saison oben in der Tabelle festsetzen. Das ganze Spiel hört ihr gleich wie immer im 100,5 Alemannia Livestream auf dashitradio.de. Nach dem Milliardenvergleich des Facebook-Konzerns Meta in den USA erwartet Familienministerin Karin Prien auch Folgen für Europa. Sie fordert einheitliche Altersgrenzen für Social Media und strengere Vorgaben für Plattformen wie Facebook und Instagram. Die Anbieter müssten aus ihrer Sicht stärker dafür sorgen, dass Kinder nicht mit süchtig machenden oder schädlichen Inhalten in Kontakt kommen. Von der EU-Kommission wird im September ein neuer Vorschlag zur Regulierung erwartet. Gesetze gegen digitale Gewalt sollen nach Ansicht der Frauenunion NRW deutlich breiter gefasst werden. Hintergrund ist, dass neue Techniken wie Deepfakes, Stimmklone oder manipulierte Videos immer schneller entstehen. Die CDU-Frauen wollen deshalb Regeln, die nicht nur einzelne bekannte Methoden verbieten, sondern auch neue Formen digitaler Manipulation erfassen. Außerdem soll digitale Gewalt in Zukunft besser statistisch erfasst werden. NRW-Innenminister Herbert Reul verteidigt Friedrich Merz gegen Kritik an seinem späten Besuch im Waldbrandgebiet bei Hürtgenwald. Reul sagt, die Diskussion darüber, welcher Politiker wann vor Ort war, helfe den Einsatzkräften nicht weiter. Merz war erst nach dem Ende der Löscharbeiten gekommen. Nach eigenen Angaben hatte ihn der Dürener Landrat zuvor gebeten, während des Einsatzes noch nicht anzureisen. Deutschlands Unternehmen haben im vergangenen Jahr so viel für kranke Beschäftigte gezahlt wie noch nie. Laut einer neuen Studie lagen die Kosten für die Lohnfortzahlung bei rund 86 Milliarden Euro. Gleichzeitig gibt es Streit um die geplante Krankschreibung ab dem ersten Krankheitstag. Die Arbeitsministerin Bärbel Baas stellt die Regel inzwischen selbst in Frage. Sie befürchtet unter anderem, dass dadurch mehr Menschen schon bei leichten Beschwerden zum Arzt gehen und am Ende länger ausfallen. Und auch für die Borussia Mönchengladbach geht es heute los. In der Bundesliga muss die Fohlenelf heute Nachmittag in Leipzig ran. Nach der schwachen Vorsaison soll es in diesem Jahr besser werden.
3: Ich glaube, am Ende des Tages haben wir uns ja festgelegt, dass wir ein anderes Bild zeigen wollen, dass wir aufgrund der Situation, die wir in der letzten Saison hatten, mit Höhen und Tiefen, dass wir auch dahingehend natürlich auch mehr Höhen als Tiefen haben möchten, auch die Art und Weise des Spiels. Mit Platz 15 ist keiner zufrieden. Wir wollen nicht nur in der Liga bleiben, sondern auch auch Farbe bekennen und sozusagen auch echt eine richtig gute Saison spielen. Und das kann man natürlich auch durch gute Auftritte.
2: Sagt Sportchef Ruven Schröder. Anpfiff ist gleich um 3:30.
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0: Bei euch in Bruchweiden sind wir gerade bei 21 Grad. Waldfeucht kommt auf 22 und mit 25 Grad könnt ihr heute maximal rechnen. Und so langsam, wenn wir aus dem Fenster schauen, wir sehen es, ne? So langsam zeigt sich die Sonne immer weniger. Später am Nachmittag kommen auch noch mehr Wolken rein und die bringen dann auch Schauer mit. Und es kann stellenweise ziemlich windig werden bei uns in der Region. Also passt auf euch auf. Morgen läuft es dann genau umgekehrt. Wir starten erst mit Wolken und Regen. Später wird es dann freundlicher und die Temperaturen halten sich. Eine Warnmeldung von der A4 Aachen Richtung Köln. Vorsicht bitte auf der Auffahrt Aachen-Laurensberg. Da ist aktuell eine ungesicherte Unfallstelle. Und dann habe ich noch einen Stau für euch von der A4 Herlen Richtung Aachen. 2 Kilometer vorm Grenzübergang Fetschau. Da braucht es gerade 10 Minuten länger. Allen unterwegs eine gute Fahrt.
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0: Gibt's natürlich immer zuerst auf 100,5 das Hitradio. Geblitzt werdet ihr in Aachen auf der Trierer Straße und nochmal in Aachen auf dem Forster Weg. Dann haben wir noch eine Blitzer in Eschweiler auf der Aachener Straße und noch eine vierte zwischen Aachen und Würseln auf der B57 in der Senke. Ganz schön viel Aachen heute dabei. Danke auf jeden Fall an Nina, Flo, Schmidi und Hubert dafür, dass ihr die anderen gewarnt habt. Und das könnt ihr genauso machen. Meldet weitere Blitzer gerne über die 100,5 App oder per WhatsApp. Ganz einfach an die 01578 212 1005.
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0: Hallöchen zusammen. Wir feiern das Wochenende. Viele von euch kommen auch langsam zurück, ne, aus dem Urlaub. Ich hoffe, ihr hattet eine gute Zeit. Gleich erstmal zu Hause ankommen. Das ist ja auch immer so ein Feeling, ne? Nachdem man so im Urlaub war, wieder in die eigene Bude kommen, erstmal durchatmen, sich darüber aufregen, dass man vielleicht doch nicht mehr sauber gemacht hat, bevor man losgefahren ist. Und am liebsten würden wir uns sofort aufs Sofa schmeißen und weiter chillen, ne? Wären da nicht die Koffer, die da so verwaist in der Ecke stehen und darauf warten, endlich ausgepackt zu werden. Dieser Druck, da brauchen wir ganz schnell Musik zur Ablenkung und dann können die Koffer auch noch eine Woche stehen bleiben. Mein Name ist Max Schlösser, schön, dass ihr dabei seid. Jetzt gibt's Shabusi für euch, Blink Twice.

Hallöchen zusammen, ihr hört 100,5 das Hitradio am Samstagmittag. Schön, dass ihr am Start seid. Wir kennen es alle, wir lieben es alle. Unseren Lieblingshit, unser Lieblingshit läuft im Radio und wir singen laut mit. Aber jetzt mal so ein wichtiger Hinweis, wenn ihr dabei im Auto sitzt, ja? Eine Analyse von Unfällen aus den USA hat ergeben, dass es besonders häufig kracht, wenn große Popstars ein lang erwartetes Album rausbringen. Weil wir dann einfach so krass mitgehen im Auto, ja, dass wir das Fahren komplett vergessen. Und ganz ehrlich, fühle ich. Aber Unfall bauen wegen Ed Sheeran und Co. ist dann doch irgendwie auch unnötig, ne? Deswegen gibt's den nächsten Hit jetzt nur mit Warnhinweis. Taylor Swift, I Knew It, I Knew You. Habt Spaß, aber achtet auf die Straße.

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0: Hier ist 100,5 das Hitradio. Kleines Tivoli-Update für euch. 22 Minuten sind gespielt. Die Alemannia liegt gerade mit 0:2 hinten gegen den SV Meppen. Da hilft nur gute Laune Musik. Bibi Rexha, New Religion gibt's in ein paar Minuten für euch.
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0: Hallo 100,5 Revier, wir haben jetzt 3:05 und ich habe eine Meldung von der A4 für euch, Herlen Richtung Aachen. Da haben wir immer noch 1 Kilometer Stau vor dem Grenzübergang Fettschau. Es dauert aber nicht mehr ganz so lange, nur noch 5 Minuten plus da für euch. Allen unterwegs eine gute Fahrt.
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0: 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Ich habe 2 Blitzen in Aachen, einmal auf der Trierer Straße und einmal auf dem Forsterweg. Dann haben wir noch eine Blitze zwischen Aachen und Würseln auf der B57 in der Senke, das kennt ihr ja. Und in Eschweiler steht noch eine Blitze auf der Aachener Straße. Danke an Nina, Flo, Schmidi und Hubert fürs Melden. Alle Blitzen könnt ihr ansonsten auch in der 100,5 App nachschauen oder da gerne neue eintragen. Oder ihr schickt mir einfach eine WhatsApp und warnt die anderen über 01578 212
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0: Mein Name ist Max Schlösser. Schön, dass ihr mit dabei seid. Jetzt gibt's Bibi Rexha für euch, New Religion. Und wir drücken alle der Alemannia nochmal dick die Daumen, ne? Aktuell 2:0 hinten.
7: Die

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0: Das ist euer Mittag auf 100,5, das Hitradio mit Ray Dalton, Blood Running. Schön, dass ihr da seid. In 55 Sekunden kann viel passieren, ne? Das Popcorn verbrennt in der Mikrowelle, Goldfische vergessen ihr ganzes Leben dreimal und Männer wechseln panisch fünfmal die falsche Schlange im Supermarkt. In 55 Sekunden könnt ihr euch aber auch bei uns vorstellen und der Welt mitteilen, was immer ihr wollt.
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2: Hallo, ich bin Helmut, einer der Mitorganisatoren des Schützenfestes in Hastenrath, welches vom 4. bis zum 9. September stattfinden wird. Diejenigen, die halt eben auf Traditionen was halten, finden es jedes Jahr aber sehr gut, sehr angenehm. Es hat eine große Strahlkraft hier im Kreis Heinsberg und wir erwarten dann doch schon ein paar tausend Besucher. Ganz besonders, so gerade für die Jugend, ist für den Freitag eine Hüttenparty geplant. Beide erwarten uns mit dem DJ Hausi und der Gruppe von Zipfelblech halt eben auch sehr viel Musikalisches. Dann hauen wir richtig auf den Putz. An dem Samstag wird es dann ganz traditionell mit einem Heimatabend bei uns in der Festhalle in Hastenrath, wo halt eben auch viel über die Tradition gesprochen wird, Gemeinschaft, die gelebt wird. Und der Sonntag steht ganz im Zeichen des großen Festumzuges. Wir haben 20 Bruderschaften, die teilnehmen, 19 musizierende Vereine und auch unsere Ehrendamen, 11 Stück an der Zahl, sind immer etwas ganz Besonderes. Kommt vorbei, macht euch ein paar schöne Stunden bei uns in Hastenrath. Es wird sicherlich eine ganz tolle Party und an dem Sonntag ein ganz toller Umzug.
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0: Das sind die letzten Töne von Dua Lipa für euch. Love Again um 5 vor 3.
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0: Ein geklautes Foto, ein Fake-Profil oder manipuliertes Video, das stellt besonders Frauen immer wieder vor Probleme, Sören Sieg.
2: Und genau gegen solche Fälle von digitaler Gewalt sollen Betroffene in Zukunft schneller und einfacher vorgehen können.
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2: Wer Opfer von digitaler Gewalt wird, soll sich nach dem Willen der Frauenunion NRW leichter wehren können. Gefordert werden bundesweit einheitliche Möglichkeiten, solche Fälle direkt digital anzuzeigen. Außerdem sollen Betroffene im Verfahren mehr Rechte bekommen und sich stärker selbst einbringen können. Die CDU-Frauen wollen damit vor allem Frauen besser vor Deepfakes, Fake-Profilen und anderen Formen digitaler Gewalt schützen. Bei den Rettungsarbeiten nach der Sturzflut in Nepal kommt jetzt Hilfe aus dem Ausland. Ein Team aus Indien ist bereits im Katastrophengebiet angekommen. Weitere Helfer aus China werden erwartet. Sie sollen vor allem bei der Suche nach Menschen helfen, die möglicherweise noch in Tunneln an Wasserkraftwerken eingeschlossen sind. Wegen des schwierigen Geländes kommen die Einsatzkräfte vielerorts nur sehr langsam voran. Auch aus Aachen gibt es Unterstützung. Der Miserio Aachen hat 20.000 Euro Soforthilfe bereitgestellt und bittet um weitere Spenden. Das Trinkwasser rund um das Hohe Fenn ist trotz des großen Brandes weiter unbedenklich. Aktuelle Proben erfüllen laut Wasserversorger SWDE alle geltenden Gesundheitswerte. Weil mögliche Schadstoffe aber erst später über den Boden ins Wasser gelangen könnten, wird weiter regelmäßig kontrolliert. Falls sich dabei etwas verändert, soll die Wasseraufbereitung entsprechend angepasst werden. Bundesumweltminister Carsten Schneider hält an seinem Plan fest, Klimaanpassungen stärker im Grundgesetz zu verankern. Dadurch könnte der Bund Länder und Kommunen leichter bei Maßnahmen gegen Hitzen und andere Folgen des Klimawandels unterstützen. Die Union lehnt eine solche Grundgesetzesänderung aber ab. Schneider will trotzdem weiter dafür werben. Nötig wäre am Ende eine Zweidrittelmehrheit im Bundestag. Das Mallorca Open Air in Heinsberg legt nach der heutigen Ausgabe erstmal eine Pause ein. 2027 soll es keine Veranstaltung geben, weil Kosten, Sicherheitsauflagen und Wetterrisiken deutlich gestiegen sind und sich gleichzeitig das Freizeitangebot verändert hat. Die Veranstalter wollen die Zeit nutzen, um das Konzept neu aufzustellen. Möglicherweise findet das Open Air danach nur noch alle 2 Jahre statt. Heute wird aber noch einmal gefeiert. Unter anderem stehen Micky Krause, Oli P. und Le Chouk auf der Bühne. Borussia Mönchengladbach startet heute in die Bundesliga-Saison. Die Fohlenelf muss am ersten Spieltag direkt gegen RB Leipzig ran. In Leipzig trifft Mönchengladbach auch gleich auf einen alten Bekannten. Ex-Borussia-Kapitän Rocco Reitz ist erst im Sommer nach Sachsen gewechselt. Am Pfiff ist gleich um 3:30. Und im Spiel von Alemannia Aachen in der 3. Liga gegen den SV Meppen ist inzwischen Halbzeit und da läuft es überhaupt nicht gut. 100,5-Reporter Kai Esser ist vor Ort.
3: Pfeifkonzert hier am Aachener Tivoli. 0:3 gegen Aufsteiger SV Meppen. Die Alemannia hat in der 10. und 12. Minute bereits gepennt. 2 Gegentore kassiert, kurz vor der Pause dann das dritte. Sie ist hier nie ins Spiel gekommen. Der SV Meppen zeigt alles, was die Alemannia sonst zeigt. Bissigkeit, Einsatzfreude, gegen den Ball arbeiten, Pressing, all das ist heute wenig bis nicht vorhanden. Einzig, was Hoffnung macht, beim ersten Heimspiel gegen den SC Verl hat die Alemannia auch 4 Tore in einer Halbzeit gemacht.
2: Ob die Alemannia es vielleicht doch noch schafft, nochmal zurückzukommen, das hört ihr wie immer in unserem 100,5 Alemannia Livestream in der 100,5 App.
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0: In Haaren haben wir gerade 22 Grad, Wegberg kommt auf 23 und damit habt ihr fast die Spitze vor Ort erreicht. Ne? Höchstens 25 sind heute drin. Jetzt am Mittag zeigt sich vielleicht nochmal vereinzelt die Sonne, beziehungsweise wir haben ja jetzt eigentlich schon Nachmittag und wir gehen jetzt langsam in so ein dichtes Wolkenfeld über. Die bringen später dann auch nochmal Regen und Schauer mit rein und stellenweise kann es heute echt windig werden. Passt auf euch auf. Morgen läuft es dann genau umgekehrt. Wir starten erst mit Wolken und Regen, später wird es dann freundlicher und die Temperaturen halten sich. Eine Meldung von der A4 Herlen Richtung Aachen. Da haben wir 1 Kilometer Stau vorm Grenzübergang Fettschau. Aktuell 5 Minuten plus da für euch. Gute Fahrt.
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0: 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Blitzen haben wir in Aachen auf der Trierer Straße. Danke an Nina. Nochmal in Aachen auf dem Forsterweg. Das hat Flo gesehen. Dann noch eine zwischen Aachen und Würseln auf der B57 in der Senke. Danke an Schmidi. Und in Eschweiler stehen sie noch auf der Aachener Straße. Das hat Hubert durchgegeben. Danke fürs Anrufen und Melden, ihr Lieben. Alle Blitzen könnt ihr nachschauen in der 100,5 App oder natürlich auch neue eintragen. Oder ihr warnt die anderen ganz einfach über WhatsApp 01578 212 1005 und dann schickt ihr mir eine schöne Sprachnachricht ins Studio. Danke!
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0: Wir stecken mittendrin im Fußball-Samstag und wir haben es gerade auch schon in den Nachrichten gehört, ne? Die Alemannia kämpft sich gerade so ein bisschen auf dem Tivoli ab gegen den SV Meppen. 0:3 liegen sie hinten. Wir drücken die Daumen, dass das noch was wird. Und gleich startet dann auch Borussia Mönchengladbach in die neue Saison. Wir haben vorher noch mit Trainer Eugen Polanski über das Spiel und natürlich das kommende Jahr gesprochen. Hört ihr gleich nach 3 Hits am Stück. Mein Name ist Max Schlösser, schönen Samstag euch.

0: Ed Sheeran sorgt für gute Laune hier auf 100,5 das Hitradio. Schön, dass ihr dabei seid und ich wünsche euch einen wunderschönen Samstagnachmittag, ne? Der ist jetzt auch wieder heilig. Die Borussia-Fans sitzen in voller Montur zu Hause vorm Fernseher. In 20 Minuten ist Anstoß zum ersten Spieltag der neuen Bundesliga-Saison. Gladbach ist zu Gast in Leipzig und Trainer Eugen Polanski hat ein klares Ziel von der Saison. Besser als letztes Jahr. Mindestens Tabellenplatz 12 soll es werden. In der Vorbereitung hat Gladbach alle Spiele gewonnen. Auch im Pokal gab es ein 5:0.
1: Erstmal ein anderer Wettbewerb. So, und das ist, glaube ich, so das, was da ist. Wir haben, glaube ich, in der Vorbereitung uns ein sehr, sehr gutes Gefühl erarbeitet am Ende. Und das gilt halt jetzt zu übertragen aufs Spiel.
0: Nach langer Verletzungspause ist Kapitän und Stürmer Tim Kleindienst endlich wieder zurück. Ein Riesenzugewinn für die Mannschaft.
1: Welcher Trainer hat nicht gerne seinen Kapitän mit dabei und auch auf dem Platz? Dementsprechend weiß, glaube ich, jeder, wie Tim ist. Neben seiner fußballerischen Qualität in der Box, wie seine Art und Weise auch zu führen ist in der Kabine, zieht Leute auf sich, pusht. Dementsprechend bin ich extrem froh als Trainer, aber wir Spieler sind dann, glaube ich, auch extrem froh, dass Tim wieder da ist.
0: Mit einem guten Gefühl in die neue Saison starten. Seit 4 Jahren hat Gladbach übrigens am ersten Spieltag nicht mehr gewonnen. Wird also nochmal Zeit.

0: Hallöchen zusammen, gleich geht's hier ganz entspannt weiter durch euren Samstag mit Holly Humberstone. To Love Somebody hört ihr nach dem Verkehr.
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0: Hallo 100,5 Revier, um 4:05 haben wir eine entspannte Lage auf den Straßen. Nur eine Meldung für euch von der A4 Herlen Richtung Aachen. 1 Kilometer Stau haben wir da vom Grenzübergang Fettschau, da braucht ihr aktuell 5 Minuten länger. Das war's aber auch schon, eine gute Fahrt wünsche ich euch.
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0: 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Geblitzt werdet ihr zweimal in Aachen, einmal auf der Trierer Straße und einmal auf dem Forsterweg. Dann habe ich noch einen Blitzer zwischen Aachen und Würseln auf der B57 in der Senke. Und in Eschweiler gibt es noch teure Fotos auf der Aachener Straße. Danke an Nina, Flo, Schmidi und Hubert fürs Durchgeben. Alle Blitzen könnt ihr ansonsten auch in der 100,5 App nachschauen und neue eintragen. Und ansonsten ganz einfach per WhatsApp an die 01578-212-1005. Warnt die anderen, wir freuen uns.
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0: Mein Name ist Max Schlösser und wir gucken nochmal ganz kurz auf den Tivoli. 67. Minute, immer noch 0:3 liegt die Alemannia hinten. Na, da brauchen wir erstmal gute Laune Musik.

0: Leonie und Colm Scott bringen positive Vibes zu uns in die Sendung. Hier ist 100,5 das Hitradio. Schön, dass ihr da seid. Ungebetene Gäste auf jeder Grillparty. 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Rund um die Viecher gibt's ja wirklich dutzende Mythen, ne? Welche davon stimmen aber und welche sind Unsinn? Das klären wir einmal die Woche.
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2: Wenn man eine Wespe zerquetscht, kommen danach noch mehr Wespen.
3: Und leider, das kann passieren. Also erstmal damit angefangen, dass wir Wespen nicht einfach so zerquetschen sollten. Bei sozialen Wespen können dabei tatsächlich Alarmstoffe freigesetzt werden. Andere Wespen in der Nähe nehmen die wahr, werden alarmiert und können dann gezielt zur Gefahrenstelle kommen oder, wie wir umgangssprachlich manchmal sagen, zur Beerdigung. Heißt also, wenn euch beim Grillen eine Wespe nervt, ist draufhauen vielleicht die schlechteste Lösung. Aus einer Wespe werden mehrere und plötzlich sitzt ihr nicht mehr beim Grillen. Ihr steht 5 Meter weiter und die Wespen essen eure Wurst.
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0: Hallo ihr Lieben, wir haben jetzt 4:05, ab in die Nachrichten.
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0: TikTok, Instagram und Co. gehören für viele Kinder und Jugendliche längst zum Alltag, Sören Sirk.
2: Ja, gleichzeitig wird immer deutlicher, wie schwer es sein kann, dort rechtzeitig Grenzen zu setzen.
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2: Nach dem Milliardenvergleich des Facebook-Konzerns Meta in den USA erwartet Familienministerin Karin Prien auch Folgen für Europa. Sie fordert einheitliche Altersgrenzen für soziale Medien und strengere Vorgaben für Plattformen wie Facebook und Instagram. Die Anbieter müssten aus ihrer Sicht stärker dafür sorgen, dass Kinder nicht mit süchtig machenden oder schädlichen Inhalten in Kontakt kommen. Von der EU-Kommission wird im September ein neuer Vorschlag zur Regulierung erwartet. Gesetze gegen digitale Gewalt sollen nach Ansicht der Frauenunion NRW deutlich breiter gefasst werden. Hintergrund ist, dass neue Techniken wie Deepfakes, Stimmklone oder manipulierte Videos immer schneller entstehen. Die CDU-Frauen wollen deshalb Regeln, die nicht nur einzelne bekannte Methoden verbieten, sondern auch neue Formen digitaler Manipulation erfassen. Außerdem soll digitale Gewalt in Zukunft besser statistisch erfasst werden. Der niedrige Rheinpegel macht der Wirtschaft weiter Probleme. Weil viele Schiffe bei Niedrigwasser weniger laden können, braucht es mehr Fahrten und Lieferketten geraten unter Druck. NRW setzt deshalb stärker auf speziell gebaute Niedrigwasserschiffe und fordert dafür mehr Tempo und Geld vom Bund. Ein solcher Frachter kann selbst bei extrem niedrigen Pegeln noch rund 500 Tonnen Ladung transportieren. NRW-Innenminister Herbert Reul verteidigt Friedrich Merz gegen Kritik an seinem späten Besuch im Waldbrandgebiet bei Hürtgenwald. Reul meint, die Diskussion darüber, welcher Politiker wann vor Ort war, helfe den Einsatzkräften nicht weiter. Merz war erst nach dem Ende der Löscharbeiten gekommen. Nach eigenen Angaben hatte ihn der Dürener Landrat zuvor gebeten, während des Einsatzes noch nicht anzureisen. Deutschlands Unternehmen haben im vergangenen Jahr so viel für kranke Beschäftigte gezahlt wie noch nie. Laut einer neuen Studie lagen die Kosten für die Lohnfortzahlung bei rund 86 Milliarden Euro. Gleichzeitig gibt es Streit um die geplante Krankschreibung ab dem ersten Krankheitstag. Arbeitsministerin Bärbel Baas stellt die neue Regel inzwischen selbst in Frage. Sie befürchtet unter anderem, dass dadurch mehr Menschen schon bei leichten Beschwerden zum Arzt gehen und am Ende noch länger ausfallen. Satz mit X, das war wohl nix. Die Alemannia Aachen verliert ihr zweites Heimspiel der neuen Drittligasaison klar mit 3:0. Die Aufsteiger aus Meppen sind schon früh mit 2 Toren in Führung gegangen. Mit einem 5-Konzerts und 3 Toren Rückstand ging es dann in die Halbzeit. Retten konnte die Alemannia das Spiel am Ende dann nicht mehr. Bei Borussia Mönchengladbach sieht das ein bisschen besser aus bisher. Bei RB Leipzig steht es nach einer knappen halben Stunde in einem ausgeglichenen Spiel noch 0:0. Die beste Gelegenheit hatte bisher die Borussia durch Hugo Bolin nach gut 20 Minuten. Außerdem trifft Ex-Borussia-Kapitän Rocco Reitz in dem Spiel heute auch direkt auf viele seiner Ex-Kollegen. Für Leipzig ist er heute von Beginn an auf dem Feld. Erst im Sommer ist er aus Mönchengladbach zu RB Leipzig gewechselt. Aber genau jetzt ändert sich auch die Lage. RB Leipzig ist durch Riedle Baku mit 1:0 in Führung gegangen.
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0: Tja, so top aktuell seid ihr nur auf 100,5 das Hitradio. Jetzt schauen wir aber mal aufs Wetter. Bei euch in Laurensberg 20 Grad aktuell. Mönchengladbach kommt auf 23 und höchstens 25 Grad sind heute drin. Jetzt am Nachmittag kommen auch immer mehr Wolken rein. Die bringen Schauer mit, vielleicht auch ein kleines Gewitter. Und stellenweise kann es richtig windig werden. Also passt auf euch auf, wenn ihr gleich noch draußen unterwegs seid. Morgen läuft es dann genau umgekehrt zu heute. Wir starten erst mit Wolken und Regen, später wird es dann freundlicher und die Temperaturen halten sich. Ein bisschen was los gerade auf den Straßen. Wir starten mit 2 Warnmeldungen von der A4 Aachen Richtung Köln. Zwischen Eschweiler West und Eschweiler Ost besteht in beiden Richtungen Gefahr durch Rehe auf der Fahrbahn. Passt da bitte auf. Dann nochmal die A4 Köln Richtung Aachen. Zwischen Merzenich und Düren besteht aktuell Gefahr durch eine ungesicherte Unfallstelle auf dem Standstreifen. Fahrt da bitte vorsichtig. Und dann habe ich noch einen Stau für euch auf der A4 Herlen Richtung Aachen. 1 Kilometer Stau vor dem Grenzübergang Fettschau. Da braucht ihr gerade eine Viertelstunde länger Richtung Deutschland. Allen unterwegs, haltet durch und gute Fahrt.
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0: 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Geblitzt werdet ihr zweimal in Aachen, einmal auf der Trierer Straße und einmal auf dem Forsterweg. Dann habe ich noch eine Blitze zwischen Aachen und Würseln für euch auf der B57 in der Senke. Die Stelle kennt ihr ja. Und in Eschweiler gibt's teure Fotos auf der Aachener Straße. Danke an Nina, Flo, Schmidi und Hubert fürs Melden. Das war richtig gut von euch. Und wenn ihr noch mehr Blitzer gesehen habt, tragt sie doch gerne ein in der 100,5 App oder ihr schreibt mir einfach eine WhatsApp an die 01578 212 1005.
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0: Tag, moin und hallo, willkommen zu Tag, moin und hallo, willkommen zu eurer Mehrmusiksendung am Samstag auf 100,5, das Hitradio. Es ist das letzte Ferienwochenende und da grummeln wir schon so ein bisschen drüber, ne? Dass nächste Woche der Alltag wieder da ist. Ich habe aber jetzt die positive Seite für euch, ne? So lang dauert's gar nicht bis zur nächsten Auszeit. Die Herbstferien starten schon in 6,5 Wochen. Yeah. Einmal durchjubeln. Und ich würde sagen, die Zeit bis dahin überbrücken war locker mit ein paar Songs, ne? Als nächstes zum Beispiel Osties, danach noch Panic at the Disco, Abfahrt. Und mein Name ist Max Schlösser, hallo.

Dieser Mann bringt Sonnenschein in unsere Wohnzimmer. Bruno Mars, I Just Might auf 100,5 das Hitradio. Schön, dass ihr da seid. Chris de Sarandi. Eigentlich ist der Newcomer, ne? Viele von euch können mit dem Namen vielleicht auch noch gar nicht so viel anfangen. Aber eigentlich ist das auch nur die halbe Wahrheit, ne? Wir alle kennen ihn nämlich schon von absoluten Welthits. Ja, nur dass die Lorbeeren für die Hits immer an die EDM-DJs gingen, die Chris de Sarandi als Vocal eingekauft haben. Ja, das ist er. Und davon hat er jetzt genug im Hintergrund zu stehen. Jetzt will er endlich auch mit seiner eigenen Musik durchstarten. Die gibt's jetzt für euch. Good Old Days. Genießt das Wochenende.

0: Mando Diao für euch und gleich freuen wir uns auf Teddy Swims. Mr. Know-It-All nach dem Blick auf die Straßen.
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0: Hallo 100,5 Revier, wir haben jetzt 4:05 und ich habe eine Meldung von der A4 für euch. Herrn Richtung Aachen, 1 Kilometer Stau haben wir da aktuell vor dem Grenzübergang Fettschau. Entschuldigung, es sind 2 Kilometer und es dauert 30 Minuten länger da aktuell. Haltet auf jeden Fall durch. Wir begleiten euch durch diesen Stau. Und dann habe ich noch eine lokale Meldung aus Aachen auf der Krefelder Straße und auf dem Grünen Weg ist gerade viel los. Das Alemannia-Spiel das zu Ende. Ihr braucht da gerade in beiden Richtungen jeweils eine Viertelstunde länger. Allen unterwegs auf jeden Fall eine gute Fahrt.
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0: 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Blitzen haben wir zweimal in Aachen, einmal auf der Trierer Straße und einmal auf dem Forsterweg. Dann gibt's noch einen in Eschweiler auf der Aachener Straße und eine vierte Blitze steht zwischen Aachen und Würseln auf der B57 da in der Senke. Kennen wir ja. Wunderbar, das war's mit den Blitzen. Kommt gut durch. Wenn ihr noch weitere Blitzer gesehen habt, meldet euch gerne bei mir unter WhatsApp 01578 212 1005 oder ihr könnt die Blitzen natürlich auch gerne jederzeit in der 100,5 App eintragen.
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0: Mein Name ist Max Schlösser. Schön, dass ihr am Start seid. Wir lassen uns jetzt noch ein bisschen entspannt in den Samstag fallen. Später aufs Sofa. Schön ein bisschen Snacks, was im Fernsehen gucken. Und dann kann das Wochenende entspannt ausklingen.

0: Ach, die gute Taylor, Opalite, 100,5, das Hitradio hier. Schönen Samstag euch. Und langsam ist auch absehbar, ne, dass die Volleyball-Bundesliga wieder losgeht.
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0: 6 Wochen noch, dann geht's endlich wieder los. Ladies in Black, Cheftrainerin Mareike Hinrichsen. Würdet ihr am liebsten jetzt schon loslegen?
2: Also, wir wären jetzt nicht bereit zu spielen, das ist ganz klar, weil wir einfach bestimmte Trainingssituationen nicht simulieren können. Aber das ist auch ganz normal zu dem Zeitpunkt jetzt in der Vorbereitung. Und vom Ausblick her, wir haben noch genug Wochen bis zum Saisonstart. Deswegen bin ich da ganz entspannt und bin froh, dass wir die Zeit bis jetzt so gut nutzen.
0: Ja, liegt ja auch daran, dass 4 von deinen Spielerinnen noch bei der Europameisterschaft spielen. Findest du das schade, dass du die nicht in der Vorbereitung dabei haben kannst, oder bringt die EM mehr Vorteile?
2: Ja, klar, es ist schön, wenn man alle 12 gleich zu Beginn zusammen hat, aber ich glaube, für diese 4 Spielerinnen sind das so wertvolle Erfahrungen, die die als Spielerinnen weiterbringen, und die kommen einfach mit noch wieder einem ganz anderen Erfahrungsschatz zu uns dazu. Deswegen glaube ich, ist das insgesamt schon eine Bereicherung und ein Vorteil, dass die Spielerinnen diese Erlebnisse und diese Erfahrungen mitnehmen konnten.
0: Seit ein paar Wochen trainiert ihr jetzt ja schon. Wie zufrieden bist du denn bisher?
2: Was ich sagen muss, ist, dass wir eine sehr tolle Arbeitsatmosphäre kreiert haben. Also es ziehen wirklich alle voll mit, ziehen alle an einem Strang. Es sind natürlich, die Balleinheiten sind sehr anstrengend, wenn man mit weniger Spielerinnen am Arbeiten ist. Ist aber wieder natürlich als Trainer, da ist es wunderbar, weil wir mehr Ballkontakte haben.
0: Ja, am Ende lohnt sich die Arbeit dann hoffentlich am besten in Form von ganz, ganz vielen Siegen.
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0: Hallo 100,5 Revier, wir haben jetzt 5 vor 5 und schauen einmal auf die Straßen. Es hat sich alles ein bisschen entspannt. Eine Meldung habe ich noch für euch von der A4 her in Richtung Aachen. Da haben wir 1 Kilometer Stau vorm Grenzübergang Fettschau. Aktuell plus 10 Minuten da für euch. Allen unterwegs eine gute Fahrt.
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0: 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Geblitzt werdet ihr in Aachen auf dem Forsterweg. Danke an Flo. Dann steht ein Blitzer zwischen Aachen und Würseln auf der B57. Da unten in der Senke kennt er die Stelle, ne? Danke an Schmidti. Und in Eschweiler gibt's noch teure Fotos auf der Aachener Straße. Das hat Hubert durchgegeben. Vielen lieben Dank auch dir. Weitere Blitzen meldet ihr gerne über die 100,5 App. Oder ihr schreibt mir eine WhatsApp an die 01578 212 1005. Oh, jetzt muss ich hier gerade mal kurz meinen Knopf suchen. Ah, den brauche ich. Bitteschön.
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0: Mit Max Schlösser, der die Knöpfe sucht. Schönen, entspannten Samstag wünsche ich euch. Überhaupt nicht entspannt ist dieser Tag allerdings für die Fußballfans im 100,5 Revier. Eben die Alemannia 0:3 verlieren die Aachener gegen den SV Meppen. Gleich habe ich noch die aktuellen Stimmen zum Spiel für euch. Und auch bei unserer zweiten Mannschaft sieht es nicht gut aus. Borussia Mönchengladbach liegt gerade 2:0 zurück gegen RB Leipzig. Wir bleiben da natürlich für euch dran. Jetzt aber erstmal gute Laune Musik von Shakira, Die Die, passend zum Fußball. Und danach noch Emily Sandé, Read All About It.

0: Hallo da draußen, ich hoffe, ihr habt einen wunderschönen Samstag, einen besseren auf jeden Fall bei der Alemannia. Die Euphorie aus dem Saisonstart hat nämlich einen ganz schönen Dämpfer bekommen.
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0: Mit 0:3 verliert Alemannia Aachen das Heimspiel gegen Aufsteiger SV Meppen. Ey, nach 11 Minuten stand es einfach schon 2:0 für die Gäste und kurz vor der Halbzeit fiel dann noch das dritte Tor. Und das Bittere dabei ist, das Ergebnis geht genauso komplett in Ordnung, ja. 100,5 Alemannia Reporter hat mit Ersatzkapitän Danilo Wiebe gesprochen.
2: Danilo Wiebe, 0:3 hier gegen den SV Meppen. Warum habt ihr, ich frage jetzt so deutlich, in der ersten Halbzeit alles vermissen lassen, was euch sonst so stark macht?
3: Warum, weiß ich nicht genau, aber auf jeden Fall waren wir nicht mutig genug. Wir haben uns ein bisschen versteckt alle, ein bisschen eingeschüchtert. Das ist nicht das gespielt, was wir spielen wollten und dann sieht das halt so aus in der ersten Halbzeit.
2: Lag es am starken Gegner oder lag es an euch?
3: Es liegt eigentlich immer nur an uns. Natürlich hat der Gegner es gut gemacht, aber hat genau das gespielt, was wir eigentlich auch spielen wollen, schnell nach vorne spielen. Und ja, wir waren nicht wach genug, haben uns einfach einlullen lassen vom Gegner und dann sieht das so aus. Ja.
2: Ihr habt jetzt eine kurze Woche Ingolstadt. Wo liegt jetzt der Fokus in der kommenden Woche drauf?
3: Wir müssen jetzt nicht alles einreißen. Also wir haben auch in der zweiten Halbzeit haben wir ein ganz anderes Gesicht gezeigt. Wir müssen halt einfach nur torgefährlicher werden in der zweiten Halbzeit und dann können wir vielleicht hier nochmal alles anzünden, aber das haben wir leider nicht geschafft.
0: Ja, und der Kollege hat es gerade schon gesagt, am Freitag geht's dann auf Wiedergutmachungsmission nach Ingolstadt. Das hört ihr natürlich auch bei uns im 100,5 Alemannia Livestream auf das hitradio.de.

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0: Post Malone, Chemical, 100,5 das Hitradio hier. Wir bringen euch durchs Wochenende mit guter Laune Musik nonstop. Auf dem Weg zum Sofa gibt's gleich Michael Schulte. 5 a.m. freuen wir uns drauf. Vorher noch ein Blick auf die Straßen.
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0: Hallo 100,5 Revier, wir haben jetzt 5:05 und die Lage auf den Straßen ist eine ganze Ecke entspannter. Wir haben einmal die A4 Herren Richtung Aachen, 1 Kilometer Stau vorm Grenzübergang Fettschau, da dauert es gerade noch 10 Minuten, für euch länger. Ich hoffe, ihr seid alle auf einem angenehmen Rückweg aus dem Urlaub und ansonsten eine gute Fahrt.
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0: 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Geblitzt werdet ihr in Aachen auf dem Forsterweg, danke an Flo. Dann gibt's eine Blitze zwischen Aachen und Würselen auf der B57 in der Senke, das hat Schmidi gesehen. Und Hubert hat noch einen Blitzer in Eschweiler gemeldet auf der Aachener Straße. Vielen lieben Dank euch dreien. Alle Blitzen könnt ihr ansonsten nachschauen in der 100,5 App oder uns weitere Blitzen einreichen. Ebenfalls über die 100,5 App oder ihr schreibt mir einfach eine WhatsApp an die 01578 212 1005.
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Isaac, Always on the Run. Das ist 100,5, das Hitradio an eurem Samstagnachmittag. Hallöchen zusammen. Hamburg ist ja ein beliebtes Reiseziel in Deutschland. Ne? Vielleicht wart ihr auch schon mal da. Wunderschöne Stadt mit der Speicherstadt, der Reeperbahn und auch ganz, ganz vielen Musicals. Deutscher Broadway sozusagen. Beim Michael Jackson Musical gab es jetzt eine besondere Überraschung. Im Publikum saß nämlich einfach mal Nico Santos. Ja, und als die Show durch war, hat er sich ein Mikro geschnappt und hat mit den Darstellern einfach mal noch zwei Michael-Songs live auf der Bühne performt. War bestimmt ein richtig cooler Abend für alle, die dabei waren. Und da das die meisten von uns wohl nicht waren, gibt's Nico Santos jetzt bei uns.

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0: 5 vor 6 ist es jetzt. Hallo 100,5 Revier. Ich habe noch eine Meldung für euch von der A4 Herlen Richtung Aachen. Da haben wir noch immer 1 Kilometer Stau vorm Grenzübergang Fettschau. Braucht ihr aktuell 10 Minuten länger. Allen unterwegs eine gute Fahrt. Oh, ich habe vergessen, den Knopf zu drücken. Hier ist er.
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0: Genau, gibt's natürlich immer zuerst auf 100,5 das Hitradio. Geblitzt werdet ihr aktuell noch in Aachen auf dem Forsterweg. Danke an Flo. Dann steht eine Blitze zwischen Aachen und Würseln auf der B57 in der Senke. Das hat Schmidi gesehen. Auch dir vielen lieben Dank. Hubert hat eine Blitze in Eschweiler gemeldet auf der Aachener Straße. Und noch frisch reingekommen eine Blitze in Stolberg auf der Duffenter Straße. Das hat Ralf durchgegeben. Auch dir vielen lieben Dank. Alle Blitzen könnt ihr ansonsten jederzeit über die 100,5 App melden und natürlich da auch nachschauen. Das war's jetzt. Was jetzt kommt, gibt es schon auf diesem Sender, seitdem ich Teenie war. Enrico Ostendorf mit In The Mix, euer Partyabend auf 100,5, das Hitradio. Dabei ganz viel Spaß. Ich sag Tschüss für heute. Macht euch noch einen schönen restlichen Samstag beim Feiern, Chillen oder auch einfach mit den Friends. Mein Name ist Max Schlösser. Wir hören uns morgen zum neuen Musiksonntag wieder. Freue mich, wenn ihr dabei seid. Bis dahin. Ciao.
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Nico Santos mit Why Don't You Stay.

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